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0: Guten Morgen, es ist 5 vor 5.
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2: Im Studio Sophie Weinhandl. Österreich soll bis 2040 klimaneutral werden, so das Ziel des neuen Klimagesetzes der Regierung. Wie das genau funktionieren soll, wird aber erst bis Ende 2027 festgelegt. Bisher gibt es nur einen Entwurf. Trotzdem fürchten sich viele Unternehmen schon vor den wirtschaftlichen Folgen. Dabei kann das Klimagesetz die Wirtschaft nur stärken, sagen die Experten vom Wegener Center für Klima und globalen Wandel. Der Umwelttechnologiesektor ist der einzige, der auch in Wirtschaftskrisen gewachsen ist. Der kriselnde VW-Konzern steht vor richtungsweisenden Zeiten. Gleich 9 Betriebsversammlungen sind noch bis Ende August geplant und der Auftakt ist heute in der Wolfsburger Konzernzentrale. Der Vorstand soll der Belegschaft Rede und Antwort stehen. VW kämpft mit hohen Kosten und einem schwierigen Umfeld. Zehntausende Jobs sind gefährdet. Und eine knifflige Aufgabe wird das heute Abend für den LASK beim Playoff-Rückspiel gegen Celtic Glasgow in der Champions League. Die Rückkehr in den höchsten europäischen Fußballbewerb hat für die Linzer vergangenen Mittwoch ja mit einer 0:3 Niederlage geendet. Wir werden den Kopf aber nicht in den Sand stecken, zeigt sich Trainer Kübauer kämpferisch. Ankick in Linz ist um 21 Uhr.
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0: Guten Morgen zu euch nach Bludenz. 16 Grad sind es beim Schloss Geinhofen, 15 Messmen Möckers und 17 Grad bei euch in Götzis. Bis zum Vormittag heiß, Augen zu und durch. Da machen sich bald Regenwolken beim Ländle breit. Es wird auch eine Weile nass. Bis zum Mittag lockern die Wolken dann hin und wieder auf. Und

0: lassen etwas Sonne durch. Dazu sind heute bis zu 25 Grad drin. Morgen Mittwoch sind dann nur noch einzelne Wolken mit unterwegs. Die Sonne hat aber die Nase vorn und sorgt für sommerliche Vibes mit bis zu 28 Grad.
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0: Auf den Straßen ist alles paletti, ihr habt freie Fahrt voraus.
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0: Schönen guten Morgen am Dienstag. Und wenn eines Fakt ist, dann, dass um diese Uhrzeit nur noch die Coolen wach sind. Grüße gehen raus an die Nachtschichtler. Bald haben wir es geschafft. Und für den nötigen Energiekick werfen wir euch jetzt eine Wachmachnummer ins Rennen. Hier ist eure Lieblings-K-Pop-Nummer und einer der besten aktuellen Hits von Huntrix mit Golden. Schön, dass ihr bei uns sind.

3 Minuten nach 5 auf Antenne Vorarlberg. Einen wunderschönen guten Morgen. Kann mir mal jemand erklären, wie das die Natur macht? Ein Löwenzahn, der schafft es ja durch den dicksten Beton durch. Und ich blieb am Morgen mit dem Kopf im Rollkragenpulli hängen. Verkehrte Welt, oder? Ihr streckt euch jetzt noch einmal durch und dann ab zur Kaffeemaschine. Und als Einlaufmusik in die Küche schicken wir euch Coldplay mit Higher Power vorbei. Schön, dass ihr bei uns sind.

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Die Snooze-Taste wird jetzt ausgeschaltet und wir laufen jetzt gemeinsam zur Kaffeemaschine. Dazu kriegt ihr ins Ohr Charlie Puth und Meghan Trainor mit Marvin Gaye. Schön, dass ihr bei uns seid. Let's Marvin!

0: 5:23 Uhr auf Antenne Vorarlberg. Einen wunderschönen guten Morgen. Jetzt wird erstmal der Sand aus den Augen gerieben. Und apropos müde, was glaubt ihr denn, wie viele Stunden Schlaf uns die Hitze so im Durchschnitt im Jahr klaut? Forscher haben das jetzt nachgerechnet. Weltweit sind es fast 56 Stunden. Ey, das sind 7 komplette Nächte, wenn man von 8 Stunden Schlaf ausgeht. Bei Hitze kühlt unser Körper viel, viel schlechter ab. Deshalb schlafen wir auch später ein, wachen öfter auf und schleppen uns dann am Morgen mühsam durch den Tag. Ja, kein Wunder, dass mir die Face-ID am Handy irgendwann gar nicht mehr erkennt. Zum Fitwerden für euch haben wir jetzt gleich ein kleines Geheimrezept. Nennt sich einer der besten aktuellen Hits. Kommt von Bibi Rexha und Faithless mit New Religion. Gleich hier nach Wetter und Verkehr.
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0: Guten Morgen zu euch nach Feldkirch. 17 Grad sind es ab im Wildpark, 16 messen in Hohenweiler und 14 Grad in Ludesch. Heute kommen wir nicht trocken davon. Die ersten Regenwolken streifen uns schon. Das geht auch die nächsten Stunden so weiter. Es kann auch kurz mal gewittern. Erst

0: Mittag lockert es dann hin und wieder auf mit kurzen Sonnenfenstern zwischendurch. Es bleibt angenehm warm bis zu 25 Grad. Morgen Mittwoch bleiben zwar noch ein paar Wolken übrig, alles in allem hat aber die Sonne die Nase vorn und treibt die Temperaturen auf sommerliche 29 Grad hoch.
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0: Guten Morgen auch zu euch auf die Straßen. Schön, dass ihr schon mit uns unterwegs seid. Und da gibt's grünes Licht. Ihr habt freie Fahrt voraus. Wir wünschen euch eine gute und sichere Weiterfahrt.
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0: Aus Social Media wird jetzt Social Media. Eine brandneue App lässt euch jetzt tagelang auf eure Nachrichten warten und ist damit auch noch voll im Trend. Welcher kuriose Grund da dahinter steckt, das erfahrt ihr gleich in 6 Minuten.
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Aus Social Media wird jetzt Social Media. 5:30 auf Antenne Vorarlberg. Hey, stresst es euch manchmal auch, dass ihr eine Nachricht per WhatsApp abschickt und in der nächsten Sekunde kriegt ihr schon wieder die Antwort? Dann startet gleich so ein Druck, oder? Ich muss zurückschreiben. Und genau damit macht jetzt eine neue App Schluss. Roast Social verschickt eure Nachricht nämlich per digitaler Brieftaube. Wie cool ist das bitte? Ihr und eure Freunde ladet euch die App gratis runter, gebt euren Standort ein und sucht euch einen tierischen Boten aus. Zur Auswahl stand zum Beispiel eine Brieftaube, ein Pinguin, ein Kiwi und sogar ein Strauß. Dann tippt ihr eure Nachricht ein und schickt sie los. Und auf einer Weltkarte verfolgt ihr euer Tier dann auf dem Weg zum Empfänger. Sogar die Strecke und die Flugzeit sehen da auch direkt unter den Nachrichten. Es kann einige Stunden, aber auch mehrere Tage dauern, bis euer Bote ankommt, je nach Entfernung. Und der Sinn dahinter ist, ihr habt erstmal keinen Druck, direkt zu antworten. Außerdem findet ihr im besten Fall auch noch Brieffreunde aus aller Welt, so wie früher, nur halt online und ohne Papier und Briefmarke. Die App Roast Social gibt's gratis für iPhone und Android. Beim Datenschutz, da schwächelt sie leider ein bisschen. Die Nachrichten werden nämlich gespeichert und analysiert. Also kleiner Tipp, wichtige Nachrichten würde ich eher nicht verschicken, aber jemandem gute Nacht zu wünschen, macht halt auch wenig Sinn. Bis die Nachricht nämlich ankommt, ist der Empfänger vielleicht schon wieder aufgestanden, hat geheiratet oder hat zwei Kinder.

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Kurzer Zwischenstand um 6:08 auf Antenne Vorarlberg. Der Montag, der ist abgehakt, der Dienstag gestartet. Und den Rest, den übernimmt jetzt die Musik bei uns. Dean Lewis bringt gleich viel Gefühl mit seiner 10er-Ballade Be Alright in euren Morgen. Da wird der erste Schluck vom Kaffee jetzt schon zu einem ganz entspannten Erlebnis. Danach bringen Kaigo und Ava Max mit Whatever aus den 20ern unseren Kreislauf wieder in Schwung. Und für einen ganz großen Pop-Moment sorgt gleich Teddy Swims mit einem der besten aktuellen Hits. Der hat einfach alles, was ein toller Song braucht. Coole Lyrics, mega Melodie und dann noch seine perfekte Stimme. Freut euch da auf Mr. No.

0: Idol. Und damit geht's gleich los um kurz vor sechs nach den Antenne Vorarlberg Nachrichten. Das ist mehr Musik, mehr Vielfalt.
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0: Es ist 5 vor 6.
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14: Mit Tom Flachsen, schöner guten Morgen. Die Hitze und die Trockenheit in Vorarlberg hat in verschiedenen Regionen den Alpsommer stark verkürzt. Inzwischen sind die Tiere von mehreren Alpen schon wieder im Tal. Das sagt uns der Geschäftsführer des Alpwirtschaftsvereins Christoph Frös. Es gibt aber auch große Unterschiede.
15: Ja, zum Teil finden die Alpbetriebe eine Woche, zwei Wochen früher statt wie sonst. Und zum Teil kann das Vieh auch ein paar Tage länger oben sein als wie in anderen Jahren.
14: Erst Ende September, Anfang Oktober werden dann alle Tiere wieder unten im Tal sein. Wir bleiben noch bei den Bergbauern. Für die fordert Landwirtschaftskammerpräsident Josef Moosbucker nämlich vehement einen Übernachtungseuro von den Vorarlberger Hotelgästen. Der Wirtschaftskammerpräsident, der Karl-Heinz Kopf, lehnt diesen Vorschlag nun ganz klar ab. Die Landwirtschaft wird auch so schon stark mit öffentlichem Geld unterstützt, meint er. Österreich soll bis 2040 klimaneutral werden. So ist das Ziel des neuen Klimagesetzes der Regierung. Wie das genau funktionieren soll, wird aber erst bis Ende nächsten Jahres festgelegt. Bisher gibt's nur einen Entwurf und trotzdem fürchten sich bereits viele Unternehmen schon vor den möglichen wirtschaftlichen Folgen. Und noch die gute Nachricht aus Vorarlberg. In Bludenz hat der Frauensprachtreff sein 10-jähriges Bestehen gefeiert. In der Villa K gab's ein gemeinsames Frühstück für die knapp 30 Frauen verschiedenster Nationalitäten. Bei ihren gemeinsamen Treffs verbessern sie regelmäßig ihr Deutsch und knüpfen dabei auch immer wieder neue Kontakte.
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0: Wir messen aktuell 16 Grad, im Bregenz beim Landhaus 17.

0: Dann sind es bei euch in Klaus und 12 Grad haben wir in der Lars. Unser Dienstag, der startet heute erstmal grau und nass. Die Regenwolken, die toben sich bis in den Vormittag hinein aus. Auch Gewitter sind da möglich. Um den Mittag rum wird es dann wieder freundlicher mit kurzen sonnigen Phasen. Die Temperaturen bleiben angenehm warm mit bis zu 25 Grad. Morgen spendiert uns der Sommer dann wieder so eine kleine Schwitzpartie. Sonne und Wolken wechseln sich ab bei sommerlichen 29 Grad.
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0: Der Verkehr rollt entspannt vor sich hin durchs Ländle. Es gibt keine Staus über 5 Minuten und keine Blitzer. Kommt gut und sicher an euer Ziel.
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0: Oh, noch knapp 3 Wochen Sommerferien liegen vor uns. Und ich bin euch ehrlich, langsam gehen wir als Mama nicht nur die Beschäftigungsideen aus, sondern auch das Monatsbudget wird langsam knapp. Und deshalb sammeln wir heute Freizeitaktivitäten mit Kindern, die keinen einzigen Cent kosten. In 6 Minuten verrate ich euch einen Geheimtipp, der zumindest bei uns daheim immer zieht. Er hier zieht euch jetzt raus aus dem Morgendelirium mit seiner Gänsehautstimme. Man müsste ihn mal live erleben, gell? Teddy Swims mit Mr. Know-It-All.

0: Heute sammeln wir Freizeitaktivitäten mit Kindern, die keinen einzigen Cent kosten. 5:05. Schönen guten Morgen mit Antenne Vorarlberg. Gott sei Dank, die Sommerferien, die dauern gefühlt schon ewig und immer noch liegen knapp 3 Wochen Ferien vor uns. Und ich bin ehrlich, langsam kommen nicht nur die Beschäftigungsideen aus, oh, unser Ferienbudget ist ziemlich knapp und beleidigt. Deshalb, was kann man denn mit den Kids die nächsten Wochen noch machen, was einfach nichts kostet? Ich fange mal an mit einem Tipp, der bei uns daheim zumindest immer funktioniert. Vielleicht ist es ja auch was für euch, und zwar eine Fotorally. Ich schrieb meiner Tochter dann so eine Liste mit Dingen auf, die sie fotografieren soll. Zum Beispiel, das kann sie eine herumlaufende Katze, ein rotes Fahrrad, jemand mit gelben Schuhen oder vielleicht ohne Wolke, die ausschaut wie ein Tier. Dann zieht sie mit dem Handy los, ist eine ganze Weile beschäftigt, an der frischen Luft, und später schauen wir uns die Fotos dann auf dem Fernseher zusammen da und hauen auch noch was zum Lachen. Kostet nichts und ist leicht umgesetzt. Und es macht übrigens auch ganz viel Spaß, wenn Freunde zu Besuch sind. Habt ihr auch noch solche Tipps für unsere Antenne Vorarlberg Community? Dann meldet euch gerne unter der 0800 10 36 36. Eure nächsten Ideen gibt's dann schon in einer Stunde um 6:06 hier von Antenne Vorarlberg.
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16: Hi, zu euch nach Bregenz. 16 Grad sind es beim Festspielhaus, 11 messen wir Ingerschurn und 16 Grad am Mensateins. Der Dienstag bleibt heute, morgen und am Vormittag im Regenmodus. Im Laufe der nächsten Stunden sind dann auch einzelne Gewitter möglich. Bis zur Mittagszeit lockert die Wolkendecke dann nach und nach auf. Da zeigt sich auch wieder die Sonne. Die Temperaturen bleiben heute angenehm mit bis zu 25 Grad am Nachmittag. Morgen schaltet das Lände dann wieder um auf Sommer. Bei einem freundlichen Sonne-Wolken-Mix gibt es wieder Spitzenwerte von bis zu 29 Grad.
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16: Auf den Straßen ist alles entspannt. Ihr kommt pünktlich von A nach B. Wir wünschen euch eine gute und sichere Weiterfahrt.
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16: Ey, sowas habe ich noch gar nie gesehen. Diese neue Bankomatkarte macht beim Bezahlen was total Verrücktes. Warum sich jetzt Teenager aus ganz Österreich darum reißen? Das erfahrt ihr hier gleich in 6 Minuten.
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0: Diese Bankomatkarte wird euch beim Shoppen wirklich jeder beneiden. Es ist 6.31 Uhr auf Antenne Vorarlberg. Ey, so was Cooles, habe ich wirklich noch nie gesehen. Die erste Bank und Sparkassen haben jetzt ein richtiges Highlight für unsere Jugendliche am Start. Günther, du bist Bereichsleiter von der Dormener Sparkasse. Lüft doch bitte mal das Geheimnis, um was für eine besondere Bankomatkarte geht es jetzt da?
1: Das Coole an der Karte ist tatsächlich, dass wenn man mit der Karte zahlt, am Point of Sale, also bei den Automaten, egal wo, beim Einkaufen und man hebt die Karte an, um eine Rechnung zu begleichen, in dem Moment leuchtet sie, wenn die Zahlung akzeptiert worden ist. Sie leuchtet, das heißt bei Spark 7 geht der Sinn in Fabiuf und der Rand leuchtet.
0: Wie genial ist das bitte? Aber Günther, wie funktioniert denn das jetzt? Muss man die irgendwie aufladen mit Strom oder so?
1: Nein, muss man nicht aufladen, weil in dem Moment, wo ich es ans Terminal anhebe, nimmt er die Energie, sprich der Strom von diesem Terminal.

0: und gibt durch das Signal ans Licht und dann leuchtet die ganze Karte.
1: Okay, auf so eine Idee muss man ja schon mal kommen. Die LED-Debitkarte gibt es noch bis zum 15. November für alle Teenager ab 14 Jahren. Nur solange der Vorrat reicht. Ja, so strahlt wenigstens die Karte, wenn dann schon das Geld weg ist.

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1: Ja, da weißt du schon, was du zum Essen nimmst.
2: Spaghetti Vongole, du?
1: Ich glaube Pizza Diavolo. Aber wir können noch ein bisschen teilen.
2: Klar. We would like to have one Pizza Diavolo and two Spaghetti Vongole, please.
1: Hä? Wieso hast du jetzt zweimal Vongole bestellt?
2: Ja, Simon, ich kenne den Torler, gell? Du isst drei Viertel von mir und ich hab denn gar nichts mehr.
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Gleich 6:45 auf Antenne Fallberg. Schönen guten Morgen. Ihr räumt jetzt eure Kaffeetasse und den Teller vom Frühstück in euren Geschirrspüler ein. Und von uns gibt's Motivationsspot von Jason Derulo und One.

0: 10 vor 7 auf Antenne Vorarlberg. Jetzt sind endgültig alle, die zur Arbeit müssen, wach. Ob's stimmt, kontrolliert keiner. Aber ihr kriegt Rückenwind mit euren Lieblingshits hier in der nächsten halben Stunde. Flo Rida pfeift euch mit der Whistle aus den Zehnern erstmal ordentlich in den Dienstag rein. Danach gibt's einen der selbstbewusstesten Songs der 20er von Miley Cyrus und Flowers. Aber ein kleiner Reminder zwischendurch für mehr Selbstliebe. Und bei Ray Dalton, da läuft dann auch der letzte müde Kreislauf an. Blood Running bringt richtig viel Tempo in die neue Stunde. Das ist einer der besten aktuellen Hits. Alles und noch mehr gleich um kurz vor 7 nach den Antenne Vorarlberg Nachrichten bei euch. Nur bei uns bekommt ihr mehr Musik, mehr Vielfalt.
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10: Es ist 5:07.
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12: Mit Tom Flachs und Jana Gottermark. Der Alpsommer im Vorarlberg, der neigt sich dem Ende entgegen. Die ersten Alpabtriebe fanden sogar schon statt in Schoppernau etwa. Der Geschäftsführer des Alpwirtschaftsvereins, der Christoph Freuß, mit einem ersten Fazit.
13: Unterm Strich war es ein sehr arbeitsreicher, aber erfolgreicher Alpsommer, wo jetzt halt der Alpsommer auf der einen oder anderen Alpe ein paar Wochen kürzer war. Ja.
12: Die große Trockenheit war aus seiner Sicht zwar eine Herausforderung, ja, aber noch keine Katastrophe, obwohl manche Betriebe auch Geld verloren haben. Wir bleiben bei den Bergbauern. Für die fordert Landwirtschaftskammerpräsident Josef Moosbucker jetzt vehement einen Übernachtungseuro von den Vorarlberger Hotelgästen. Der Wirtschaftskammerpräsident, der Karl-Heinz Kopf, lehnt diesen Vorschlag nun ganz klar ab. Die Landwirtschaft wird auch so schon stark mit öffentlichem Geld unterstützt, meint der. Beim deutschen Autobauer VW wird's heute in der Zentrale in Wolfsburg ernst. Der Vorstand stellt sich der Belegschaft, man wolle Rede und Antwort stehen, heißt es da. VW kämpft mit hohen Kosten und einem schwierigen Umfeld. Auf dem Spiel stehen da zehntausende Jobs. Und noch die gute Nachricht aus Vorarlberg. Joel Schwärzler ist erfolgreich in die US Open gestartet. Der Harder Tennisprofi nahm zum Auftakt der Quali in New York den Brasilianer Gustavo Eide, Nummer 128 der Welt, aus dem Turnier. Nun geht's für Joel gegen den Italiener Guerrieri. Für den Sprung ins Hauptfeld müsste der 20-jährige Vorarlberger dann aber noch ein weiteres Match gewinnen. Jetzt mal aber Urs nach dem anderen.
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15: Hallo zu euch nach Bludenz. 14 Grad sind es beim Schloss Gernhofen, 14 Meßmann-Reute und 16 Grad bei euch in Lustenau. In den nächsten Stunden heißt Regenjacke an. Überm Ländle sind die Schleusen geöffnet. Es bleibt bis in den Vormittag hinein nass. Gegen Mittag fangen die Wolken dann an aufzulockern. Da lässt sich dann auch die Sonne mal blicken. Bei bis zu 25 Grad wird es sehr angenehm draußen. Morgen hüpfen dann einige von euch wieder in die Badehose und im Bikini. Der Sommer dreht nochmal auf bei Sonne und Wolken im Wechsel und hitzigen 29 Grad.
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15: Liebe Grüße an alle, die schon unterwegs sind. Bis auf den Regen schaut's auf den Straßen sehr gut aus. Fahrt vorsichtig und kommt gut und sicher ans Ziel.
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15: Wir sammeln heute Ferienaktivitäten mit Kindern, die keinen einzigen Cent kosten. Habt ihr da coole Tipps für die letzten drei Ferienwochen? Dann her damit. Und

oder 0800 10 36 36. Michael aus Lauterach hat eine richtig geniale Idee. Wie ihr nicht nur Spaß mit den Kids habt, sondern dabei auch noch Geld verdient, das verrät sich selbst in 6 Minuten. Bis dahin bekommt ihr Spaß für eure Ohrwascheln. Ray Dalton hat sich da vom Gospel-Chor bis ganz nach oben gesungen. Ich liebe seine Stimme. Hier ist er mit Blood Running, einer der besten aktuellen Hits. Lelia.

0: Heute sammeln wir Freizeitaktivitäten mit Kindern, die keinen einzigen Cent kosten. Gleich 7:04. Einen wunderschönen guten Morgen mit Antenne Vorarlberg. Die Sommerferien, die laufen gefühlt schon seit Ostern und immer noch sind knapp 3 Wochen Ferien übrig. Es zieht sich. Da kann man noch so kreativ sein, aber irgendwann gehen einem nicht nur die Ideen aus, sondern auch das Konto jammert. Das ist ja alles so teuer. Und deshalb, was macht denn ihr so die nächsten Wochen noch mit euren Kindern, was erstens richtig viel Spaß macht und zweitens nichts kostet? 0800 10 36 36. Michael aus Lauterach.
1: Hi Sandra. Hi. Also mir haben der Kids einfach ihren eigenen kleinen Laden aufmachen lassen. Dort haben sie Saft oder Limo gemacht und dann haben wir auch einen Mini-Flohmarkt aufgestellt mit Spielsachen oder Büchern, die sie einfach nicht mehr brauchen. Und am Ende haben sie nicht nur einen ganzen Nachmittag etwas zum Durchgehen, sondern auch noch ein bisschen Taschengeld dazu verdient. Also für mich ist das eine super Idee.
0: Absolut. Und wenn man noch in so einer großen Siedlung oder vielleicht an der Straße wohnt, ja, da geht schon was weg. Dankeschön für den Tipp, Michaela. Nadine Sohnems schreibt uns per WhatsApp, ein Ausflug in den Doppelmayr zu in Schwarzach ist auch gratis und ist auch immer schön. Da gibt es nämlich an jedem Tiergehege so kleine Rätsel zum Lösen. Dankeschön, Nadine, für diesen Tipp. Habt ihr noch mehr Ideen für Freizeitaktivitäten mit Kindern, die keinen einzigen Cent kosten? Dann schickt sie uns gerne rüber. Nächste Runde dann in einer Stunde 6:06 hier auf Antenne 4.

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14 Minuten nach 7 auf Antenne Vorarlberg. Neuer Tag, neues Glück. Auf geht's zusammen Richtung Arbeit. Bei dem Wetter verpassen wir draußen sowieso nichts. Und mit dem nächsten Song, da hört sich der Regen an der Fensterscheibe noch spektakulärer an. Hier ist Offenbach mit Wasted Love.

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17: 16 Grad messen wir im Bregenz beim Martinsturm, 15 sind es in Altach und 13 Grad bei euch im Blonz. Bis zum Vormittag bleibt der Dienstag eine ziemlich nasse Angelegenheit. Die Wolken regnen sich noch ein paar Stunden aus. Einzelne Gewitter sind auch noch möglich. Erst gegen Mittag lockert es dann langsam wieder auf. Da gibt es dann auch Chancen auf sonnige Momente. Bei 25 Grad bleiben die Temperaturen sehr angenehm. Und morgen, da brauchen wir kühle und coole Drinks. Der Sommer streift uns noch einmal mit viel Sonne und bis zu 29 Grad.
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17: Auf den Straßen ist überall schon ein bisschen was los, aber Staus über 5 Minuten gibt's keine. Denkt ans Licht, wenn ihr unterwegs seid und fahrt vorsichtig.
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17: Aus Social Media wird jetzt Social Media. Eine brandneue App lässt euch jetzt tagelang auf eure Nachrichten warten und ist damit auch noch voll im Trend. Welcher kuriose Grund da dahinter steht, das erfahrt ihr in 6 Minuten.
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Aus Social Media wird jetzt Social Media. 4 Minuten nach 7:30 auf Antenne Vorarlberg. Stresst es euch manchmal auch, dass ihr eine Nachricht per WhatsApp abschickt und in der nächsten Sekunde kommt schon die Antwort? Dann statt gleich so ein Druck, oder? Ich muss zurückschreiben, ich muss. Und genau damit macht jetzt eine neue App Schluss. Roast Social verschickt eure Nachrichten per digitaler Brieftaube. Ihr und eure Freunde, ladet euch die App gratis runter, gebt da euren Standort ein und sucht euch einen tierischen Boten aus. Zur Auswahl stehen da zum Beispiel eine Brieftaube, ein Pinguin, ein süßer Kiwi und sogar ein Strauß. Dann schreibt da eure Nachricht und schickt sie los. Und was richtig cool ist, auf einer Weltkarte verfolgt da euer Tier denn auf dem Weg zum Empfänger. Sogar die Strecke und die Flugzeit sehen da unter den Nachrichten. Richtig cool. Und je nach Entfernung kann es einige Stunden, aber um mehrere Tage dauern, bis eure Nachricht ankommt. Der Sinn dahinter ist, ihr habt erstmal keinen Druck, direkt antworten zu müssen. Ein cooles Feature hat die App auch noch nebenbei. Im besten Fall finden da dann nämlich auch Brieffreunde aus aller Welt. So wie früher, nur halt online und ohne Papier und Briefmarke. Die App Roast Social gibt's gratis fürs iPhone und Android. Beim Datenschutz, da schwächelt sie leider ein bisschen. Die Nachrichten werden nämlich gespeichert und analysiert. Also kleiner Tipp, wichtige Nachrichten würde ich darüber nicht verschicken. Aber jemandem eine gute Nacht zu wünschen, macht halt auch wenig Sinn. Bis die Nachricht ankommt, ist der Empfänger vielleicht aufgestanden, hat geheiratet oder schon 2 Kinder. Da.

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0: Minuten vor 8 auf Antenne Vorarlberg. Das Ländle fährt langsam hoch. In den Büros starten die Rechner. In den Arztpraxen gehen gleich die Türen auf. Und die Kaffeemaschine, die wird sowieso schon im Akkord benutzt. Und wir liefern euch dazu den Sound zum Schichtstart. Loreen macht mit Euphoria aus den Zehnern aus dem ersten Einloggen direkt einen großen Auftritt. Tom Gregory hält euch mit River aus den 20ern ganz entspannt im Arbeitsfluss. Und falls der Dienstbeginn um 8 immer noch zu früh für euch startet, dann singt euch Alex Warren mit Fever Dream direkt aus der Seele. Einer der besten aktuellen Hits. Mehr Musik, mehr Vielfalt bekommt er gleich um kurz vor 8 nach den Antenne Vorarlberg Nachrichten.
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4: Es ist 5:08.
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6: Schönen guten Morgen, hier Tom Flachs. Auf einigen Alpen in Vorarlberg endet die Saison jetzt schon früher. Es war die letzten Monate einfach viel zu trocken und da ändert auch das bisschen Regen wie heute etwa auch nichts mehr dran, wie uns Christoph Frös vom Alpwirtschaftsverein berichtet. Die ersten Tiere sind schon im Tal.
7: Der Alpsommer war sehr arbeitsintensiv für das Personal und für die Bewirtschafter der Alpen, da oft Tränkewasser zugeführt werden musste, das Weidemanagement mehr forderte wie in den vergangenen Jahren.
6: Auch wenn die Lage ernst war, wie er meint, hätten die Alpen den Sommer gut überstanden. Wir bleiben bei den Elblern und dem Übernachtungseuro von den Hotelgästen für die Vorarlberger Bergbauern. So die Idee von Landwirtschaftskammerpräsident Josef Moosbrucker. Die Wirtschaftskammer und die Hotellerie lehnen den Vorschlag ab. Karl-Heinz Kopf etwa meint, dass die Landwirtschaft ohnehin auch so schon stark genug mit öffentlichem Geld unterstützt wird. Die Pfänderbahn hat im letzten Geschäftsjahr mehr Umsatz gemacht. Zwar kam über die Parkplätze weniger rein, die 760.000 Passagiere aber sorgen für ein sattes Plus, wie die Wirtschaftspresseagentur berichtet. Unterm Strich bleiben fast 2,5 Millionen Euro an Gewinn. Im März steht dann die 100-Jahr-Feier der Pfänderbahn an. Und die gute Nachricht aus Vorarlberg, in Bludenz hat der Frauensprachtreff sein 10-jähriges Bestehen gefeiert. In der Villa K gab es deshalb nun ein gemeinsames Frühstück der knapp 30 Frauen, alle aus unterschiedlichsten Teilen der ganzen Welt. Bei den Treffs verbessern sie ihr Deutsch und knüpfen dabei nebenher auch gleich neue Kontakte.
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9: 16 Grad messen wir in Felkig beim Katzenturm, 16 sind es in Fußach und 11 Grad bei euch in Gaschurn. Dichte Regenwolken hängen über dem Ländle und begleiten uns die nächsten Stunden noch bis in den Vormittag rein. Stellenweise sind auch Gewitter mit dabei. Bis zum Mittag verwandelt sich dann das Grau aber wieder so langsam in Farbe. Die Sonne kriegt dann wieder etwas Platz am Himmel. Am Nachmittag steigen die Temperaturen noch auf bis zu 25 Grad an. Morgen freuen sich die Freibäder dann wieder auf euren Besuch. Der Sommer legt eine extra Runde ein und schickt uns viel Sonnenschein und heiße 29 Grad vorbei.
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9: Auf den Straßen ist alles in Ordnung. Es gibt keine Staus oder Blitz auf eurem Weg. Kommt gut und sicher an euren Ziel an.
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9: Wir sammeln heute Ferienaktivitäten mit Kindern, die keinen einzigen Cent kosten. Damit helfen wir euch noch die letzten 3 Ferienwochen entspannt und günstig zu überbrücken. Philipp aus Bregenz hat da gleich was richtig Kreatives auf Lager. Wie ein ganz normaler Würfel euren Tag da rettet, das erfahrt ihr hier gleich in 6 Minuten. Alex Warren bringt euch dabei motiviert durch die ersten Handgriffe bei der Arbeit mit Fever Dream. Das ist

0: sammeln heute Freizeitaktivitäten mit Kindern, die keinen einzigen Cent kosten. 7:04 auf Antenne Vorarlberg. Schönen guten Morgen miteinander. Knapp 3 Wochen Ferien liegen noch vor uns. Und wenn es nach den Kids geht, die hätten noch Energie für 3 Monate. Uns Eltern geht aber schon langsam die Puste aus. Auch die Ideen schwächeln und beim Blick aufs Konto ist sowieso Hopfen und Malz verloren. Deshalb teilt eure Tipps mit unserer Antenne Vorarlberg Community. Was macht denn ihr mit euren Kindern, das richtig viel Spaß macht und nichts kostet? 0800 10 36 36. Philipp aus Bregenz.
1: Hallo Sandra. Also wir haben letztes Mal so ein ganz normaler Spaziergang, ein Abenteuer gemacht. Und zwar sind wir bei jeder Ampel, wo wir Staub liefern müssen, haben wir die Kinder würfeln lassen. Mhm. Haben sie 1 oder 2 gewürfelt, sind wir nach links abgebogen. Haben wir 3 oder 4 gewürfelt, sind wir geradeaus gegangen. Haben wir 5 oder 6 gewürfelt, sind wir nach rechts abgebogen. Und wir sind nicht glauben, aber man kommt auf Wege, die man sonst wahrscheinlich im Normalfall nie laufen würde. Ja. Und das einzige Vorgabe, was wir gemacht haben, ist, wie lange wir das Ganze machen.
0: Also das ist schon mal eine richtig kreative Idee. Dankeschön, Philipp. Belinda aus Frastanz, die schreibt uns noch per WhatsApp, ich baue unseren Kids, gerade wenn das Wetter so schlecht ist, einen Indoor-Parcours auf mit Polstern, Teppichen und Stühlen. Und die einzige Spielregel ist, der Boden ist Lava. Und wer der Fuß auf den Boden setzt, der muss von vorne anfangen. Ich habe das Spiel geliebt als Kind. Dankeschön nochmal für die Erinnerung. Oh, und jetzt ihr. Welche Ferienaktivitäten mit Kindern kosten keinen einzigen Cent? Eure nächsten Tipps dann gleich hier in einer halben Stunde um 8:50 auf Antenne Vorarlberg.

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15 Minuten nach 8 auf Antenne Vorarlberg. Wunderschönen Dienstag miteinander. Die ersten E-Mails, die flattern schon raus an die Kunden. So kann es weitergehen. Wir sind bei euch mit dieser wunderschönen, souligen Popnummer

0: 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Und ziemlich eindeutig fällt euer Urteil gerade bei Michael Schulte aus. 5am gehört nämlich zu euren ganz großen Favoriten. Und diesen Wunsch erfüllen wir euch natürlich. Einer der besten aktuellen Hits kommt gleich zu euch nach Wetter und Verkehr hier auf Antenne Vorarlberg.
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9: Aktuell messen wir 15 Grad in Dornbirn bei der Inatura, 15 sind es in Lochau und 15 Grad haben wir auch in Fraxern. Die Scheibenwischer haben heute Vormittag gut was zu tun. In den nächsten Stunden regnet es noch munter weiter im Ländle. Erst gegen Mittag wird das Wetter entspannter und da kommt dann auch mal etwas Sonne ins Spiel. Dazu sind bis zu 25 Grad drin. Morgen kommt der Mittwoch dann mit richtigen Sommervibes daher. Sonne und Wolken teilen sich den Himmel bei Spitzenwerten von bis zu 29 Grad.
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9: Auf den Straßen läuft's, da machen wir's kurz und schmerzlos. Ihr habt freie Fahrt voraus.
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9: Wir sammeln heute Tipps von euch für euch. Es geht um Ferienaktivitäten mit Kindern, die keinen einzigen Cent kosten. In 6 Minuten bekommt ihr da den ultimativen Geheimtipp für die nächsten Ferienwochen. Bin mir sicher, ihr legt damit direkt heute noch los.
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1: Heute sammeln wir Freizeitaktivitäten mit Kindern, die keinen einzigen Cent kosten. Einen wunderschönen guten Morgen mit Antenne Vorarlberg. Ja, noch 3 Wochen Sommerferien liegen jetzt vor uns. Und jetzt wird es langsam knapp mit den Beschäftigungsideen. Außerdem haben wir schon so viel Kohle ausgegeben, dass auch das Konto schon mit uns schimpft. Deshalb suchen wir heute eure besten Ideen, eure Kids zu unterhalten, ohne dabei Kohle auszugeben. Kollegin Chiara Sadiak aus der Antenne Vorarlberg Redaktion. Du hast zwar keine Kids, aber einen richtig guten Tipp, den klein und groß lieben werden. Erzähl.
2: Ja, das stimmt. Und zwar Geocachen. Das hat vielleicht der ein oder andere schon gehört. Das ist einfach eine App am Handy. Aha. Die ladet man sich aber.
1: Ja.
2: Und dann gibt es halt eine Karte von der wirklich ganzen Welt. Und
1: okay.
2: Auf der ganzen Welt sind so Punkte inzeichnet. Und wenn du dort so einen Punkt auswählst, dann zeigt es der Route, ja, dann kannst du dort reinlaufen.
1: Aha.
2: Und vor Ort gibt es dann einen Tipp auf diesem Punkt, wo du es lesen kannst. Und anhand von der musst du so einen Cache, nennt man den, finden. Das kann ein kleines Böxle sein oder ein Kork oder so. Irgendwas, wo noch was drin ist. Also du musst das suchen.
1: Mhm.
2: Und wenn du das gefunden hast, dann kannst du das auftun, kannst den Username eintragen und quasi loggen, dass du das gefunden hast in der App auch.
1: Mhm.
2: Dann zeigt es dir die Liste auch, vor allem, was du schon gefunden hast. Und das Coole ist, da gibt es zum Teil ein bisschen einfacher. Da gibt es aber zum Teil auch richtige Rätsel, wo du von Station zu Station musst und
1: ja,
2: Dann musst du die Rätsel lösen und Codes hingehen. Also das ist, ich mache das mega, mega gern, vor allem mal im Urlaub in einer fremden Stadt einmal, weil da ziehst du Ecken, die du sonst nicht ziehst, auch vom Ländle, und ich finde das mit Kids, glaube ich, ziemlich eine coole Idee.
1: Und wer versteckt diese Punkte?
2: Das kann eigentlich jeder, das kannst du selber auch, da meldest du ihn dann quasi als jemand an, der das versteckt, und dann kannst du selber bei dir daheim im Garten oder so in einem Bombencache verstecken quasi.
1: Wie genial ist das?
2: Voll cool.
1: Wie heißt diese App jetzt noch einmal?
2: Geocache.
1: Ganz normal?
2: Ja.
1: Cool. Ja, dann schauen wir das mal definitiv noch an.
2: Ja,

0: mega was für mich und meine Maja. Laden euch die auch unbedingt runter auf euer Handy. 3 Wochen Sommerferien liegen also noch vor uns. Und bevor uns der Alltag dann wieder richtig in die Mangel nimmt, genießt noch die letzten Tage mit euren Kids in vollen Zügen. Und wir sind bei euch jetzt mit Sunrise Avenue und Hollywood Hills.
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4: Es ist 5 vor 9.
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6: Mit Tom Flachsen, schöner Vormittag. Das bisschen Regen der letzten Tage hat den Vorarlberg zumindest in ein paar Regionen den Alpsommer nochmal verlängert. Aber nicht überall, stellt Christoph Fröß, der Geschäftsführer des Alpwirtschaftsvereins, klar.
7: Aber natürlich wächst Gras nicht innerhalb von ein paar Stunden, sondern es braucht Tage und Wochen, damit auch Gras nachwächst. Den einen Alpen hilft's noch, bei den anderen kam der Regen zu spät.
6: Es gab auch schon die ersten Alpabtriebe, wie er uns sagt. Vor allem die Südhänge sind teilweise doch schon sehr stark ausgetrocknet. Wir bleiben noch bei den Bergbauern. Für die fordert ja der Landwirtschaftskammerpräsident Josef Moosbrugger vehement einen Übernachtungseuro von den Vorarlberger Hotelgästen. Der Wirtschaftskammerpräsident Karl-Heinz Kopf aber lehnt diesen Vorschlag nun ganz klar ab. Die Landwirtschaft wird auch so schon stark mit öffentlichem Geld unterstützt, meint er. Die Pfänderbahn hat im letzten Geschäftsjahr mehr Umsatz gemacht. Zwar kam über die Parkplätze weniger rein, die 760.000 Passagiere aber sorgen für ein sattes Plus und knapp 5 Millionen Euro an Einnahmen, wie die Wirtschaftspresseagentur berichtet. Unterm Strich bleiben fast 2,5 Millionen Euro an Gewinn. Im März steht dann die 100-Jahr-Feier der Pfänderbahn an. Und noch die gute Nachricht aus Vorarlberg. Wahre Schnäppchen gibt's in Feldkirch jetzt am Vormittag wohl nur für die wetterfesten Kids. In der Innenstadt startet in diesen Minuten der letzte Kinderflohmarkt des heurigen Sommers. Bis am Mittag können da die kleinen Händlerinnen und Händler ihre Sachen verkaufen oder auch einfach nur tauschen.
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4: Ja, Best Buddy ist heute Vormittag die Regenjacke. In Hart beim Hafen messen wir 16 Grad. Auch in Bludenz sind es 16 Grad. Und in Lustenau bei Regen auch 16 Grad. Bis Mittag wird es noch recht nass sein bei uns im Ländle am Nachmittag. Da beruhigt sich das Ganze. Wir haben sogar Chance auf Sonne. Und bis zu 25 Grad könnten sich da heute noch ausgehen. Der 3-Tage-Trend. Morgen am Mittwoch, da zeigt sich die Sonne immer wieder. Vereinzelt kann es zwar kurz regnen, bleibt aber allgemein ein bisschen schöner als heute. Und kurzes Sommer-Comeback, dann am Donnerstag übermorgen sonnig und heiß, bis zu 31 Grad. Am Freitag, da geht's mit Sonne los, aber die Wolken werden dann recht schnell mehr. Kräftiger Wind kommt dazu und am Abend sind dann auch Regenschauer und Gewitter möglich am Freitag.
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4: Ja, das sieht soweit ganz gut aus. Ihr werdet nirgendwo länger als 5 Minuten aufgehalten. Kommt gut und sicher an euer Ziel.
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4: So, Arbeitsplatzroutine gestartet. Laptop auf, Kaffee runter, Termin rein. Oder so. Musik an, auf jeden Fall. Und bei dem Song von Felix Jähn gehen wir gleich ein bisschen beschwingter ins erste Meeting. Es ist einer der besten aktuellen Hits. Pride für euren sehr, sehr freshen Dienstag-Arbeitstag.

Ja, da geht's dahin auf der Welle. Planschen ist da heute angesagt auf den Baustellen bei uns im Ländle. Schönen Dienstagvormittag mit Antenne Vorarlberg. Jetzt holen wir uns erst einmal ein Jausen, ja, tun kurz trocknen, beim in die Wurstsemmel reinbeißen, sehr fein. Und Bürohocken ist ja heute sowieso eine richtig kuschelige Angelegenheit bei dem Regen, gell? Und die Naschlade, die wird dann auch gleich richtig interessant jetzt. So ein Keksi zum Vormittagskaffee, ja, why not? Ist ja was Leckeres. Zucker für die Ohren gibt's jetzt jedenfalls von Mark Amber, Belong Together. Richtiger Wohlfühlsong jetzt für euren Dienstag-Arbeitstag mit Antenne Vorarlberg. Lasst es euch gut gehen. 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

0: Sky Full of Stars. 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Das bekommt ein DJ David Guetta fix nicht in einer Minute arbeiten. Dafür vielleicht in zwei. Mit seiner aktuellen Arbeitskollegin ist er jedenfalls gleich am Start. Und einem der besten aktuellen Hits, Save Me Tonight. Jennifer Lopez und David Guetta, die starten damit gleich den Antenne Vorarlberg Musikmarathon. 30 Minuten Hits nonstop für euren Dienstagvormittag.
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2: Ihr seid schon mitten am Weckeln oder schnelle Kaffeepause zwischen den Terminen. Wir haben euch jedenfalls die kommende halbe Stunde hier auf Antenne Vorarlberg vollgepackt mit feinstem Sound. Können wir gleich mitbouncen zu den Dancehall Beats aus den 10ern von Justin Bieber mit DJ Snake, die 20er von Super Soul Stimme Teddy Swims und einem seiner ersten mega erfolgreichen Hits The Door. Und natürlich die besten aktuellen Hits für euch hier auf Antenne Vorarlberg, Baby Rexha zusammen mit den alten Hasen. Im neuen Musikbusiness Faithless. Die liefern die vertraute Melodie zur New Religion. Das ist mehr Musik und mehr Vielfalt, so wie ihr euch das gewünscht habt. Alles gleich für euch nach den News.
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2: Es ist 9:55 Uhr.
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9: 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Das

0: Campen ist in Vorarlberg weiterhin sehr beliebt. Im ersten Halbjahr wurden auf den über 40 Campingplätzen im Ländle 160.000 Nächtigungen gezählt. Für Thomas Mehlmauer, den Präsidenten des österreichischen Campingclubs, kein Wunder.
1: Das liegt einerseits, hören wir immer wieder, an dem Freiheitsgefühl, das diese Urlaubsform besonders bietet, und andererseits auch am starken Naturbezug.
0: Im gesamten Vorjahr kam das Ländle auf über 450.000 Nächte in Camper oder Zelt und liegt damit im unteren Mittelfeld. Am beliebtesten bei den Campern ist Tirol. Die Pfänderbahn hat im letzten Geschäftsjahr mehr Umsatz gemacht. Zwar kam über die Parkplätze weniger rein, die 760.000 Passagiere aber sorgen für ein sattes Plus und knapp 5 Millionen Euro an Einnahmen, so berichtet es die Wirtschaftspresseagentur. Unterm Strich bleiben fast 2,5 Millionen Euro an Gewinn. Im März steht dann die 100-Jahr-Feier der Pfänderbahn bevor. In den australischen Charts ist nur noch Platz für echte Künstler. Alles, was von der KI kommt, fliegt da raus. Die neuen Richtlinien gelten ab dieser Woche und für die Hitparade muss ein Lied, zumindest in Australien, von nun an wesentlich von Menschen geschaffen sein, heißt es da. Und die gute Nachricht aus Vorarlberg für alle Hundebesitzer oder vor allem die, die es noch werden wollen, denn ab nächster Woche kann man auch im Wifi den Hundeführerschein machen. Seit Juli brauchen ja alle, die zum ersten Mal einen Hund haben, einen, wie man sagt, Sachkundenachweis. Die 4 Einheiten gibt's beim Wifi in einem Online-Kurs für 80 Euro. Nächsten Samstag geht's bereits los.
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4: Wir messen aktuell 17 Grad in Göfis, genauso auch in Thüringen, am Lindenplatz sind 17 Grad und in Bregenz 16. Der Dienstag, der macht es halt ganz schön spannend. Ja? Sonne und Wolken, die wechseln sich da immer wieder ab. Dazu sind jetzt noch bis zum Mittag einige Regenschauer und Gewitter bei uns unterwegs. Am Nachmittag ist der nasse Spuk dann erst einmal vorbei und da kommt die Sonne dann auch immer mehr raus. Es wird auch warm mit bis zu 25 Grad heute. Der 3-Tage-Trend am Mittwoch, da bleibt es warm. Zwischendurch sonnig, ein kurzer Regenguss ist nicht ganz ausgeschlossen. Und der Donnerstag, der bringt dann viel Sonne und noch einmal ordentlich Hitze mit bis zu 31 Grad. Am Freitag, da startet der Tag noch recht brauchbar, später ziehen dann aber dichtere Wolken auf und zum Abend hin kann es dann auch wieder regnen.
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4: Zwicken tut's aktuell in Dornbirn beim Kreisverkehr Dornbirn Nord. Von Schwefel kommend verliert ihr laut unserer Echtzeitmessung eine Viertelstunde in Richtung Lauterach. Überall sonst, soweit entspannt, nichts, was euch länger als 5 Minuten aufhalten sollte. Kommt gut und sicher an euer Ziel.
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4: Ja, ihr seid gerade fleißig. Oder doch wieder mit den Arbeitskollegen verquatscht am Kopierer. Das ist ein Klassiker, gell? Jetzt schauen wir, dass wir die To-Dos weiterbringen. Den motivierenden Schubser, den gibt's jetzt mit einem der besten aktuellen Hits, der ja eigentlich von einem guten alten Bekannten ist. Faithless mit Baby Rexha aufgefrischt einmal, ja? Sehr gut. New Religion. Produktiven Dienstagvormittag euch.

Markenzeichen eindeutig seine Soul-Stimme, Teddy Swims. Antenne Vorarlberg ist hier. Schönen Dienstagvormittag. Unser Markenzeichen? Eindeutig mehr Musik und mehr Vielfalt. Und damit ihr immer mit den neuesten Songs versorgt seid, ist die Playlist bei uns natürlich handpicked mit ganz viel Liebe. Und da darf ein Kygo mit seiner neuesten Nummer keinesfalls fehlen. Schon gar nicht im Sommer, weil sein Markenzeichen Sonnenschein. Ja, wenn der einen Hit macht, ballert die Sonne direkt aus Musikboxen. Genauso klingt das. Und jetzt hat sich der norwegische DJ auch noch Verstärkung geholt von R&B-Superstar Khalid. Und rausgekommen ist Gänsehaut. Ich sag's euch, meine Lieben, da schmeckt jetzt sogar der Billow Automatenkaffee. Eine Dosis musikalischer Sonnenschein. So viel schön. Mit Save My Love. Das ist neu für euch auf Antenne Vorarlberg.

0: eine berechtigte Frage ab und zu. Was wollt ihr alle von mir? Na, also keine Forderungen hier von Seine Vorarlberg, da seid ihr jedenfalls im Safe Space. Da müsst ihr nichts erfüllen oder leisten und könnt euch einfach mit uns austauschen. Hier in der Antenne Vorarlberg Community zum Beispiel. Wenn ihr davon jetzt gerade zum allerersten Mal hört, das ist ganz easy, Handy habt ihr bestimmt gerade irgendwie bei der Hand, WhatsApp an uns 0800 10 36 36. Ihr schickt einfach nur das Wort Start und schon seid ihr dabei. In der Antenne Vorarlberg Community, können wir quatschen. Mit dabei in der Playlist für die kommende halbe Stunde ein Lieblingssong von sehr vielen von euch, habt ihr uns erzählt. Shakira mit Die Die, der ist Anpfiff für den Antenne Vorarlberg Musikmarathon. 30 Minuten Hits am Stück, gleich geht's los.
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0: Hey, schönen Dienstagvormittag. Was tut sich denn bei uns im Ländle?
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0: Noch einmal richtig den Sommer feiern. Ja, kommendes Wochenende beim Bregenzer Hafenfest von Freitag bis Sonntag. Da ist richtig was los. 3 Tage lang gutes Essen, gute Drinks, gute Musik und Programm. Und natürlich das Ganze bei traumhafter Kulisse direkt am Bodensee. Und da geht noch mehr Summer-Vibes in Bregenz. In der Beachbar in Bregenz steigt am Samstag Ü30 Clubbing. Das heißt für uns ältere Hasen, über 30, da wird gefeiert. Bei coolen Drinks, guten Beats und Sand unter den Füßen spüren. Sehr schön. Los geht's.

0: Das schon um 18 Uhr. Das ist ein bisschen Daydance. Und ab morgen, da wird der Rankweiler Marktplatz wieder zum Open-Air-Kino. Bis Freitag bei Filme unter Sternen. Und da sind richtig gute dabei. Am Donnerstag, da macht er sogar die European Outdoor Filmtour halt und bringt die großartige Welt der Outdoor-Kurzfilme nach Rankweil, sonst ins Ländle. Richtig spektakuläre Bilder und das Ganze nicht nur für die Bergfexe unter uns.
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0: Es ist 10:55.
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10: Mit Tom Flachs. In Vorarlberg sollen in den nächsten 3 Jahren 10 neue Primärversorgungszentren entstehen. Das hätte die Gesundheitskasse, so der Landesrätin Martina Rüscher, zugesagt, berichtet das Land. Derzeit gibt es 3 solcher Einrichtungen. Die Ärztekammer hält diesen Ausbauplan allerdings für überschätzt. Der Urlaub auf dem Campingplatz bleibt in Österreich weiter sehr beliebt. Im ersten Halbjahr wurden rund 2,9 Millionen Nächtigungen gezählt, etwas weniger als im letzten Rekordjahr. In Vorarlberg waren es rund 160.000 Übernachtungen. Damit liegen wir im Ländle im Bundesvergleich im eher unteren Mittelfeld. Spitzenreiter hier Tirol.

0: Beim deutschen Autobauer VW wird zur Stunde in der Zentrale in Wolfsburg so richtig ernst. Der Vorstand stellt sich der Belegschaft, man wolle Rede und Antwort stehen. VW-Chef Blume hatte schon im Frühjahr angekündigt, den Sparkurs deutlich zu verschärfen. Seitdem wird bei Volkswagen um bis zu 50.000 Jobs gezittert. Und noch die gute Nachricht aus Vorarlberg. Alles, was im Fundamt in Altach abgegeben wird, ist ab sofort auch im Internet zu finden. Wer also in Altach mal Schlüssel, Handy oder Brille vermisst, kann von nun an auch von zu Hause aus nachschauen. Die Fundstücke landen somit schneller wieder bei ihren Besitzern.
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3: Wir messen aktuell 15 Grad in Feldkirch, 15 auch in Schwarzach bei der Mittelschule und in Wart sind es frische 12 Grad. Bis Mittag bleibt es jetzt auch erst einmal auf der regnerischen Seite. Später kommt dann auch einmal die Sonne dazu. Der Nachmittag, der bleibt im Großen und Ganzen dann trocken und die Temperaturen, die landen irgendwo zwischen 19 und 25 Grad. Also es wird dann noch ganz fein heute und von Tag zu Tag sommerlicher, der 3-Tage-Trend. Morgen gibt es einen Sonne-Wolken-Mix, ein paar Regenspritzer zwischendurch und sommerlich warm wird's. Am Donnerstag, da bekommen wir noch einmal einen schönen Hitzetag mit Sommer und bis zu 31 Grad Sonnenschein inklusive. Der Freitag, der dreht dann schon wieder um, startet zwar sommerlich, am Abend kommen dann aber die Regenwolken zurück.
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3: Da gibt es gute Nachrichten von den Straßen. Aktuell ist uns nichts gemeldet, was euch irgendwo länger als 5 Minuten aufhalten sollte. Kommt gut und sicher an euer Ziel.
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3: Hey, zu euch in die Arbeit oder nach Hause, ja? Das ist ordentlich Arbeit, besonders in den Ferien mit den Kids. Noch knapp 3 Wochen Sommerferien liegen da vor uns und da gehen jetzt langsam die Beschäftigungsideen aus, oder? Und irgendwann dann auch die Kohle. Deshalb sammeln wir heute schon seit der Früh Freizeitaktivitäten mit Kindern, die keinen einzigen Cent kosten. Wir hören gleich einmal, was besonders an Schlechtwettertagen wie heute Cooles zu machen gibt bei uns im Ländle. Im Takt zum schönen Regengeprassel gibt's jetzt erst einmal Holly Humberstone. Ganz was Feines mit der wundervollen Stimme zu Love Somebody. Einer der besten aktuellen Hits. Macht's gleich ein bisschen kuschelig.

da kommt ein bisschen Sommerstimmung auf hier. Antenne Vorarlberg am Dienstagvormittag im Endspurt der Sommerferien. Was tun mit den Kids, wenn die Freizeitbeschäftigungsideen und auch schon langsam das Monatsbudget ausgehen? Ja, heute sammeln wir Freizeitaktivitäten mit Kindern, die keinen einzigen Cent kosten. Und noch dazu, was heute vor allem schlechtwettertauglich ist. Ja? Und da hat uns dreifach Mama Valentina aus Lech über die Antenne Vorarlberg Community gewhatsappt. Ich finde es so cool. Die machen Indoor-Olympiade. Also in den Disziplinen Sockenschieben, Papierfliegerweitwurf, rückwärtsgehen, hat sie geschrieben, Kissenhindernislauf oder Zeitungsknäuel-Zielwerfen. Papier zusammenwurzeln und los geht's. Ja. Für jede Disziplin gibt's Punkte. Am Ende werden die Familienmeisterschaften dann natürlich mit der selbstgebastelten Medaille gefeiert. Also ich hätte es gefeiert als Kind. Vollgas. Auch cool, Familientanz-Challenge. Ja. Da gibt's Runden wie Tanzen ohne Füße, Zeitlupentanz, Robotermodus oder alle bewegen sich wie ein Tier. Kostet auch nichts und bringt sogar an Regentagen ordentlich Energie ins Haus. Sehr schön. Und können wir jetzt auch gleich direkt ausprobieren zu Kamrad. Mit Be Mine. Happy Dance mit Antenne Vorarlberg.

0: Herrlich, mit Mike Posner einen Sprung auf Ibiza. Kommen noch einmal Sommervibes auf. Antenne Vorarlberg am späten Dienstagvormittag, Cocktailschirmchen in Café. Also für alle, die mit Hitze und Schwitze noch nicht fertig waren, freut euch schon einmal auf Donnerstag, da bekommen wir noch einmal eine Ladung Hochsommer, über 30 Grad. Am besten heute und morgen alles reinarbeiten, kann man vielleicht früher aus der Arbeit gehen, noch in Badesee springen. Mit den besten aktuellen Hits und 30 Minuten Musik ohne Unterbrechung sind wir an eurer Seite. Teddy Swims macht gleich den Anfang vom Antenne Vorarlberg Musikmarathon. Mr. Know-It-All. Gleich geht's los.
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0: kurz vor Mahlzeit. Hey, Antenne Vorarlberg ist hier. Mehr Musik, noch mehr Vielfalt für euch. Euer Arbeitstag, der bekommt jetzt gleich ein gewaltiges Upgrade mit einem Zehner von DJ Kygo, der uns mit Stole the Show einfach immer wieder den Sommer ins Radio holt. Das ist so ein cooles Lied, Musikrichtung Tropical House. Und ja, da denkt man halt auch gleich an Melonen und Pina Colada und Sex on the Beach. Ja klar, rede ich vom Cocktail. Eine grandiose Nummer von Powerfrau Olivia Rodrigo aus den 20ern ist auch mit dabei in der Playlist. Good for you. Und die hat mindestens genauso viel PS, wenn nicht extra viel, Taylor Swift. Allerdings, da mal ganz entspannt, Opalite. Einer der besten aktuellen Hits. Mit dem geht's gleich los nach den Antenne Vorarlberg News.
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21: Es ist 5:45.
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22: Mit Tom Flachs. Die Ermittlungen gegen die Chefin der Vorarlberger Kulturhäuserbetriebsgesellschaft, Monika Wagner, laufen weiter. Der Fall wegen möglicher Urkundenfälschung wird damit neu aufgerollt. Das bestätigt die Staatsanwaltschaft Feldkirch gegenüber der APA. Wagner wird ja vorgeworfen, die digitale Unterschrift der ehemaligen Intendantin des Landestheaters Stefanie Gräbe ohne Erlaubnis verwendet zu haben. Die zeigte ihre Chefin ja deshalb an und wurde wenige Monate darauf gekündigt. In Vorarlberg sollen in den nächsten 3 Jahren 10 neue Primärversorgungszentren entstehen. Der Ball liegt nun allerdings bei der Sozialversicherung und nicht beim Land, wie Gesundheitslandesrätin Martina Rüscher klarstellt. Das sei nur für die Spitäler zuständig und stelle für die Gesundheitshäuser lediglich Geld zur Verfügung. Derzeit gibt es 3 dieser Einrichtungen im Land. Die Ärztekammer hält den Ausbauplan in dieser Form für unrealistisch. Österreichs Tourismus ist mit der bisherigen Sommersaison ganz

0: zufrieden. Fast 42 Millionen Nächtigungen waren es von Mai bis Juli. Das sind rund 3% mehr verglichen mit dem Vorjahr. Vor allem die internationalen Gäste kamen demzufolge öfter und länger nach Österreich. Die meisten von ihnen kommen aus Deutschland und den Niederlanden. Und jetzt noch die gute Nachricht aus Vorarlberg für alle, die zum ersten Mal einen Hund wollen. Ab nächster Woche kann man auch im Wifi den Hundeführerschein machen. Seit Juli braucht ihr für alle neuen Herrchen und Frauchen einen sogenannten Sachkundenachweis. Die 4 Einheiten dafür gibt's beim Wifi nun in einem neuen Online-Kurs für 80 Euro. Nächste Woche Samstag geht's bereits los.
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3: Ja, die Regenjacke war heute schon Best Buddy für uns. In Kendelbach messen wir 17 Grad, in Hohenweiler sind 16 und im Bludenz beim Erlebnisbad auch 17 Grad. Ja, schön langsam ist er noch gut mit Regen. Bis zum Nachmittag beruhigt sich das Ganze sogar. Die Sonne kommt raus und bis zu 25 Grad können wir da noch bekommen heute. Es wird also noch fein. Der 3-Tage-Trend, morgen am Mittwoch, da zeigt sich die Sonne immer mehr. Vereinzelt kann es kurz regnen. Und besonders im Rheinsaal und rund um den Bodensee, da wird der Nachmittag morgen meistens sonnig. Da seid ihr auf der Sonnenseite. Kurzes Sommer-Comeback, so richtig dann am Donnerstag. Da wird es heiß und sonnig. Natürlich mit bis zu 31 Grad. Am Freitag machen wir dann wieder den Turnaround. Der startet zwar noch recht brauchbar, später kommen dann aber immer mehr Regenwolken dazu und gegen Abend dann richtig heftige Regenschauer und Gewitter, die da möglich sind.
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3: Einen Staupunkt haben wir in Feldkirch, Lichtensteiner Straße in Richtung Bärenkreuzung. Da verliert ihr aktuell 6 Minuten laut unserer Echtzeitmessung. Und keiner meldet mehr Blitzer aus Vorarlberg bei der VKW in der Weidachstraße in Bregenz. Da wird eure Geschwindigkeit in Richtung Bregenz Lauterach gemessen. Wir sind für euch erreichbar. 0800 10 36 36. Gerne auch per WhatsApp Sprachnachricht. Gute Fahrt.
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3: Ja, da meldet sich schon der Hunger. Wohin jetzt in der Mittagspause? Ich hätte was Feines Neues für euch. Läuft mir selber schon das Wasser im Mund zusammen. Verrat's euch gleich. Kleine musikalische Vorspeise gibt's jetzt von Taylor Swift, die sich übrigens selber ganz gerne mal ein gescheites Steak auch grillt. Ja, die gute. Ihre Musik jedenfalls für jeden Geschmack, würde ich jetzt einmal so behaupten. Nicht nur für die Swifties, weil es ist einfach großartig, was die immer wieder abliefert. Und das ist einer der besten aktuellen Hits für euch. Opalite. Sehr fein. Können wir ein bisschen gustieren. Mahlzeit.

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1: Ja, seid ihr auch gerade am Verhandeln, wohin sie in die Mittagspause geht? Antenne Vorarlberg ist bei euch und hätte einen Vorschlag in Dornbirn. In der Campusfähre, frisch eingezogen, die Leckeria. Kennt man eigentlich vom Catering, aber da gibt es seit dieser Woche, gibt es jetzt auch Mittagessen bei euch. Rebecca.
2: Genau, auf alle, die sich für gesundes und leckeres Essen interessieren und mal was anderes ausprobieren möchten.
3: Ja, sehr gut. Und was bedeutet bei dir jetzt gesund und lecker? Tun wir mal ein bisschen gustieren. Was könnten wir uns denn da heute gönnen zum Mittag?
2: Also wir haben heute Wrap, vegetarischer Wrap mit Linsen und Gemüse oder mexikanischer Wrap. Gesund ist für uns. Wir kochen mit keinen Zusatzstoffen. Wir machen uns wirklich nur die Mühe, dass wir das ganze Obst und Gemüse von unserem eigenen Garten oder sonst in Bioqualität alles frisch zubereiten. Also kein Tiefkühlgemüse oder sonstige Fertigprodukte. Und genau, das ist oft sehr viel Arbeit, aber freut uns dann, wenn es gut angenommen wird und ankommt.
1: Ja, sehr schön. Mit viel Liebe handgeschnibbelt und frisch gekocht. Der Mittagspausengönnung in der Leckeria. Neu in der Campusfähre in Dornbirn. Und weil wir gerade bei neu sind, Miles Smith, der hat auch was Frisches am Musikmenü. Drive Safe, das ist neu für euch in der Antenne Vorarlberg Playlist.

0: jetzt extra kuschelig mit Shakira. Hey, Mahlzeit mit Antenne Vorarlberg. Bei dem Wetter bekommt man mehr Lust auf so warmes Süppchen, oder? Fast schon. Kürbissuppe. Ja, bis zum goldenen Herbst dauert es noch ein bisschen. Gott sei Dank. Am Donnerstag ist schon wieder Eisschlecken angesagt. Bis zu 31 Grad bekommen wir. Es ist ein Auf und Ab. Na gut, wir müssen uns sowohl klamottentechnisch als auch essenstechnisch wohl anpassen ans Wetter. Aber ganz ehrlich, Eis geht immer. Und was auch immer geht, ist die Playlist, die wir für euch vorbereitet haben. Eine halbe Stunde Musik nonstop. Der Antenne Vorarlberg Musikmarathon. Der startet gleich mit einem großartigen K-Pop-Kracher von Hunter X mit Golden. Gleich geht's los.
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0: Mahlzeit mit Antenne Vorarlberg. Während sich euer Mittagessen in der Mikrowelle warm dreht, gibt's jetzt schon einmal Vorgeschmack auf die kommende Stunde. Mehr Musik und mehr Vielfalt. Da ist fix mit dabei Rihanna und die Frau, mittlerweile dreifach Mama, neunfach Grammy ausgezeichnet, die Soulmaschine. Hitmaschine sowieso. Die liefert uns einen ganz romantischen Hit aus den 10ern zusammen mit Mickey Echo. Cooler Recycle 20er kommt von Fastboy mit Wave und natürlich die besten aktuellen Hits für euch mit dabei von Leonie. Die macht das rundum sorglos Paket, das Musikpaket komplett mit Don't Worry. Um kurz vor eins nach den Antenne Vorarlberg News geht's los.
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15: Genau 5:01.
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16: Mit Robin Leiner. Der Skandal rund um das Vorarlberger Landestheater und die Kulturhäuserbetriebsgesellschaft geht in die nächste Runde. Nachdem der Vertrag mit der früheren Intendantin Stefanie Gräve nicht verlängert wurde, hat die ihre Vorgesetzte Monika Wagner wegen Urkundenfälschung angezeigt. Damals wurden die Ermittlungen eingestellt, jetzt werden sie doch wieder aufgenommen, bestätigt die Staatsanwaltschaft der APA. Gräve wirft Wagner vor, ihre digitale Unterschrift ohne ihr Wissen unter einen Vertrag gesetzt zu haben. Tiere vertragen kein Brot. Darauf macht der Wildpark Feldkirch jetzt aufmerksam. Weil zuletzt immer wieder Brot und andere Backwaren bei den Futterspenden mit dabei waren, das kann die Tiere aber krank machen. Der Wildpark bittet deshalb darum, wirklich nur Obst, Nüsse und Eicheln in die Spendenbox zu legen. Australien unternimmt etwas gegen KI-generierte Musik. In Charts können nur noch Songs von echten Künstlern landen. Alles von der künstlichen Intelligenz fliegt raus. Die neuen Regeln gelten schon in dieser Woche. KI-Unterstützung ist dabei kein Problem, die Hauptarbeit müssen aber Menschen machen. Und die gute Nachricht aus Vorarlberg: Alles, was im Fundamt in Altach landet, ist ab jetzt auch online zu finden. Wer also in Altach mal Schlüssel oder Brille vermisst, kann auch schnell am Handy nachschauen, ob die Sachen abgegeben wurden. So landen die Fundstücke schneller wieder bei ihren Besitzern.
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17: In Lech bei der Pfarrkirche messen wir 13 Grad, in Bregenz und in Hohenems sind es noch frische 18. Der Dienstag, der biegt jetzt aber schon langsam auf die Sonnenseite ein. Aktuell sind da Regen, Wolken und Sonne so ein bisschen im Mischmasch. Ab Nachmittag, da bleibt es dann aber überwiegend trocken und fein bei bis zu 25 Grad. Der 3-Tage-Trend, morgen, da wird es warm, mit einem Mix aus Sonne und Wolken wieder. Vereinzelt kann es aber Regenspritzer geben. Und der Donnerstag, der bringt uns dann den Sommer zurück, zumindest für den einen Tag. Bis zu 31 Grad, Sonnenschein inklusive. Am Freitag, da starten wir noch recht brauchbar in den neuen Tag. Später kommen dann aber dichte Regenwolken.

0: Wolken auf und da kann es dann am Abend regnen.
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0: Da seid ihr soweit gut unterwegs. Nichts, was euch länger als 5 Minuten irgendwo aufhalten sollte. Kommt gut und sicher an euer Ziel.
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0: Ja, oder noch beim Mittagessen oder schon am Weg zurück in die Arbeit. Wir sammeln jetzt gleich Karma-Punkte. Zumindest hätten wir die Möglichkeit dazu. Wer heute Abend vielleicht vorhat, was Gutes zu tun, bleibt jetzt am besten dran. Verrate ich euch gleich. Jetzt geht's mal ganz sorglos und entspannt mit Leonie in die zweite Halbzeit vom Arbeitstag. Don't worry. Das ist einer der besten aktuellen Hits für euch.

0: So schön, die Rihanna mit Miki Echo. Stay. Also auch wenn es heute mal nicht nach Urlaub ausschaut bei uns im Ländle, wir sind in der Sommerferienzeit und genau das ist die größte Herausforderung im Jahr, wenn es ums Blutspenden in Österreich und auch bei uns im Ländle geht. Herr Antenne Vorarlberg ist hier. Woran liegt es, dass im Sommer ein bisschen heikler wird mit den Blutreserven? Das weiß Michael Hammel vom Roten Kreuz Vorarlberg.
1: Indem das natürlich Leute teilweise Reisen machen, dadurch je nachdem, wenn sie in Tropengebieten waren, werden sie zurückgestellt. Oder man hat einfach auch keine Zeit, eben weil man weg ist oder derzeit irgendwie am Abend, vielleicht noch im schönen Wetter, dass man am Griller ist und so. Das sind einfach so diese persönlichen Gründe, wo dann auch dazukommen in den Sommermonaten.
0: Ja, hat man keine Zeit in der Urlaubszeit. Aber können wir uns in Vorarlberg sehen lassen mit der Blutspendebereitschaft im Allgemeinen?
1: Man hilft jedem untereinander. Das merkt man sicher in Vorarlberg und es ist einfach immer ein bisschen ein gesellschaftliches Ereignis. Wir machen diese Blutspendetermine mit den Ortsvereinen und den Gemeinden direkt und dadurch haben wir eigentlich

0: den Blutbedarf können wir dadurch sehr gut decken.
1: Blutspendeparty oder was?
0: Naja, so nach der Blutspende sitzt man ja noch zämmert und man soll ja ein bisschen Flüssigkeit aufnehmen, man soll etwas trinken, man soll ein bisschen was jausen und das kann manchmal schon ein bisschen länger gehen.
1: Da gibt es auch Süßigkeiten, gell, nach dem Blutspenden?
0: Ja, bei uns gibt es meistens eine kleine Jause ohne Getränk nach der Blutspende.
1: Ja, ja,
0: in Freiburg haben wir das noch so, dass es eine kleine Jause gibt.
1: Sehr fein. Wo und wann kann man denn in den nächsten Tagen in Vorarlberg Blutspenden?
0: Also alle Blutspendetermine findet man unter www.blut.at, das ist relativ einfach. Und heute am Abend von 18.30 bis 21 Uhr sind wir zum Beispiel in Ragal in der Walserhalle oder morgen Mittwoch sind wir in Gövis im Vereinshaus von 17 bis 21 Uhr.
1: Na bitte, dann haben wir schon das Abendprogramm für heute.
2: Passe!

0: 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Im Antenne Vorarlberg Musikmarathon. Am Start ist da schon Alex Warren mit einem der besten aktuellen Hits. Der pusht uns jetzt einmal quer durch den Arbeitsnachmittag. Fever Dream. Mit dem geht's gleich los.
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0: Hey, zweite Halbzeit vom Dienstagarbeitstag mit Antenne Vorarlberg und wir greifen gleich in die musikalische Naschlade. DJ Marshmello, yummy, richtig gute Dance-Nummer aus den 10ern zusammen mit Selena Gomez. Coole Hip-Hop-Beats aus den 20ern gibt's von Lil Nas X mit seinem Welthit That's What I Want. War mega lang in den Top 10, also Welthit wortwörtlich, von hier bis nach Amerika. Da hat DJ David Guetta auch so einige auf Lager von wegen Welthits. Seine aktuelle mit Jennifer Lopez, Save Me Tonight, ist da auch gleich dabei. Ist einer der besten aktuellen Hits für euch nach den Antenne Vorarlberg News.
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13: Es ist 2:05.
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14: Guten Nachmittag, ich bin Robin Leiner. Neue Runde im Skandal rund um das Vorarlberger Landestheater und die Kulturhäuser Betriebsgesellschaft. Nachdem der Vertrag mit der früheren Intendantin Stefanie Gräfe nicht verlängert wurde, hat die ihre Vorgesetzte Monika Wagner wegen Urkundenfälschung angezeigt. Damals wurden die Ermittlungen noch eingestellt, jetzt werden sie doch wieder aufgenommen, bestätigt die Staatsanwaltschaft der APA. Gräfe wirft Wagner vor, ihre digitale Unterschrift ohne ihr Wissen unter einen Vertrag gesetzt zu haben. In Vorarlberg sollen in den nächsten 3 Jahren 10 neue Primärversorgungszentren entstehen. Darum muss sich aber die Sozialversicherung kümmern und nicht das Land, sagt Gesundheitslandesrätin Martina Rüscher. AK-Vizepräsidentin Manuela Auer kritisiert zwar, dass Rüscher die Verantwortung damit abschiebt, aber sie ist froh, dass es bei der Primärversorgung jetzt weitergehen soll. Sie fordert dafür aber auch einen klaren Plan, damit das am Ende auch funktioniert. Bei der langen Hitze im heurigen Sommer haben auch zahlreiche Wohnungen regelmäßig die 30-Grad-Marke geknackt. Das zeigen jetzt die Messungen von Greenpeace und von der Universität für Bodenkultur Wien. Jetzt fordern die Umweltschützer, dass die Regierung mehr Geld zur Verfügung stellt, um die Wohnungen zu sanieren und sie so im Sommer kühl zu halten. Und die gute Nachricht aus Vorarlberg für alle Hundebesitzer und vor allem für die, die es noch werden wollen. Ab nächster Woche gibt's den Kurs für den Hundeführerschein auch beim Wifi. Den braucht's ja seit Juli, wenn man sich zum ersten Mal einen Hund holen will. Das Wifi bietet dafür jetzt den Online-Kurs an. Der nächste startet schon in einer Woche am Freitag.
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13: 18 Grad habt ihr in Schwarzenberg, 20 in Feldkirch und auch 20 in Nützidas bei der Burgruine Sonnenberg. Heute sind viele Wolken am Start. Die nächsten 3 Tage bringen auch einen wilden Wettermix. Am Mittwoch wechseln Sonne und Wolken. Schauer gibt's vor allem in den Bergen. Im Rheintal und rund um den Bodensee bleibt oft sonnig. Am Donnerstag dann das Sommer-Comeback. Bis zu 31 Grad sind drin. Und am Freitag wird's wieder wechselhaft.
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13: Auf den Straßen müsst ihr gerade nirgends über 5 Minuten warten. Kommt gut und sicher an euer Ziel.
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1: Hey, schönen Dienstag. Immer dasselbe. Langweilig. Eure Kids wollen was erleben, aber manchmal gehen euch einfach die Ideen aus. Kein Stress, einfach dranbleiben. Wir haben die besten Aktivitäten mit Kindern und das auch für 0 Euro. Jetzt gibt's gute Laune beim Schaffen

0: Hey auf Antenne Vorarlberg. Wenn ihr noch Inspo für Unternehmungen mit Kids im Ländle sucht, dann haben wir jetzt was für euch. Ramona Klatzle aus Dornbirn hat das Buch Mit Kindern unterwegs, Ausflüge in Vorarlberg und Umgebung geschrieben, mit 700 Ideen für kleine und große Abenteuer. Ramona, was sind deine Tipps für einen verregneten Tag wie heute?
1: Besuch durch das Vorarlberg-Museum oder das Naturmuseum in St. Gallen, tobt euch in einer Trampolinhalle oder Kletterhalle aus oder macht die spannende, kostenlose Buchstabensuche im Messepark.
0: Da war bestimmt die ein oder andere Idee für euch dabei. Auch ohne Kinder geht da einiges. Noch mehr Tipps gibt's in Ramonas Buch. Das könnt ihr online bestellen oder ihr macht direkt den ersten Ausflug in die Bib.
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3: 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Repeat it.

0: Hey, wenn ihr gerade auch im Nachmittagstief hängt, haben wir ein kleines Extra für euch. 30 Minuten Musik am Stück auf Antenne Vorarlberg. Keine Unterbrechung, nur Hits. Los geht's gleich mit Ray Dalton und Blood Running. Einer der besten aktuellen Hits auf Antenne Vorarlberg.
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0: Hey am Nachmittag. Auf Antenne Vorarlberg gibt's die 10er, die 20er und natürlich die besten aktuellen Hits für euch. Ihr hört Lost Frequencies mit Reality. Die Portion Koffein für die Ohren. George Ezra legt mit Anyone For You noch ein paar frische Beats dazu. Und natürlich ist auch einer der besten aktuellen Hits dabei. Michael Schulte mit 5 AM. Das ist mehr Musik, mehr Vielfalt auf Antenne Vorarlberg.
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11: Es ist 5 vor 3.
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12: Mit Robin Leiner. Schönen Nachmittag. Der Skandal rund um das Vorarlberger Landestheater und um die Kulturhäuser Betriebsgesellschaft geht in die nächste Runde. Jetzt wird wieder ermittelt. Nachdem ihr aus klar war, hat die frühere Intendantin Stefanie Gräfe ihre Vorgesetzte Monika Wagner wegen Urkundenfälschung angezeigt. Damals wurden die Ermittlungen eingestellt, jetzt werden sie doch wieder aufgenommen, bestätigt die Staatsanwaltschaft der APA. Gräfe wirft Wagner vor, ihre digitale Unterschrift ohne ihr Wissen unter einen Vertrag gesetzt zu haben. In Vorarlberg sollen in den nächsten 3 Jahren 10 neue Primärversorgungszentren entstehen. Darum muss sich aber die Sozialversicherung kümmern und nicht das Land, sagt Gesundheitslandesrätin Martina Rüscher. AK-Vizepräsidentin Manuela Auer kritisiert zwar, dass Rüscher die Verantwortung damit abschiebt, aber sie ist froh, dass es bei der Primärversorgung jetzt weitergehen soll. Sie fordert dafür aber auch einen klaren Plan, damit das am Ende auch alles funktioniert. Nachdem sich die Regierung letzte Woche auf ein Klimagesetz geeinigt hat, haben die NEOS heute die weiteren Schritte erklärt. Unter anderem soll es einen wissenschaftlich begleiteten Klimabeirat geben. Zusätzlich wird ein Klimakabinett aus den zuständigen Ministerien eingerichtet. Der genaue Fahrplan zur Klimaneutralität 2040 soll bis Ende nächstes Jahr stehen. Und die gute Nachricht aus Vorarlberg: Alles, was im Fundamt in Altach landet, ist ab jetzt auch online zu finden. Wer also in Altach mal Schlüssel oder Brille vermisst, kann auch schnell am Handy nachschauen, ob die Sachen abgegeben wurden. So landen die Fundstücke schneller wieder bei ihren Besitzern.
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11: In Bilstein sind es 19 Grad, 20 in Dünz bei der Alten Mühle und knapp 21 hat es bei euch in Bregenz. Das Wetter will euch heute nicht langweilen. Auch die nächsten 3 Tage bleibt abwechslungsreich. Morgen gibt es Sonne und Wolken im Mix, dazu bis zu 27 Grad. Am Donnerstag ist der Hochsommer zurück. 27 bis 31 Grad sind drin. Und am Freitag gibt es dann von allem etwas Sonne, Wolken und Regen.
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11: In Lustenau schaut es sich 9 Minuten vom Engelkreisverkehr kommt in Richtung Zoll. Und ein mobiler Blitzer steht bei der VKW in der Weidachstraße in Bregenz in Richtung Bregenz-Lauterach. Danke fürs Melden, Manfred.
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11: Hey Leute, wir sind schon in der 2. Halbzeit am Nachmittag. Jetzt heißt noch ein bisschen durchziehen, Mails raushauen, To-Dos abhaken und dann ist's geschafft. Wir geben auch nochmal Gas mit Michael Schulte und 5 AM. Der perfekte

Hey, schönen Nachmittag. 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

0: what it takes. Schönen Nachmittag. Geht's euch auch so? Das Wetter schreit schon fast nach Herbst. Tee statt Eiskaffee, Kuschelpulli statt Sommeroutfit. Die Herbstfans unter euch sind wahrscheinlich schon total ready. Passend dazu gibt's Cozy Beats, Harry Styles mit American Girls. Neu bei uns und nur einer von vielen Hits im 30-Minuten-Musikmarathon auf Antenne Vorarlberg. In nur 5 Minuten geht's los.
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2: In der Beachbar in Bregenz ist am Samstag ein Ü30-Clubbing. Heißt, alle über 30 feiern bei kühlen Drinks, Musik und Sand unter den Füßen. Los geht's da um 18 Uhr. Sonntag könnt ihr direkt weiter feiern. Und zwar im Badehaus am Kaiserstrand Lochau. Soluna Sunset startet da um 15 Uhr. Tickets gibt's auf soluna-sunset.de. Und für alle mit Kindern ist auch was dabei. Beim offenen Spielplatztreff vom Familienimpulse Mobil können Eltern Kaffee und Tee trinken. Und für die Kids gibt's natürlich coole Outdoor-Spiele. Donnerstag ab 9.30 Uhr am Spielplatz unter den Linden in Thüringen. Alle weiteren Spots findet ihr online.
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5: Es ist 3:55.
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6: Ich bin Robin Leiner. Schönen Nachmittag. Zum ersten Mal seit Anfang Juli stellt der Bodensee keinen neuen Negativrekord auf. Der Pegelstand in Bregenz ist jetzt am Nachmittag bei 2,84 Meter. Das ist immer noch ungewöhnlich niedrig, aber kein neuer Tiefstwert für dieses Datum. Normal wäre etwas über 1 Meter mehr. Bei der langen Hitze im heurigen Sommer haben auch zahlreiche Wohnungen regelmäßig die 30-Grad-Marke geknackt. Das zeigen jetzt die Messungen von Greenpeace und der Universität für Bodenkultur Wien. Jetzt fordern die Umweltschützer, dass die Regierung mehr Geld zur Verfügung stellt, um Wohnungen zu sanieren und sie so im Sommer kühl zu halten. Australien unternimmt etwas gegen KI-generierte Musik. In Charts können nur noch Songs von echten Künstlern landen. Alles von der künstlichen Intelligenz fliegt raus. Die neuen Regeln gelten schon in dieser Woche. KI-Unterstützung ist dabei kein Problem, die Hauptarbeit müssen aber Menschen machen. Und die gute Nachricht aus Vorarlberg: Joel Schwärzler ist erfolgreich in die US Open gestartet. Der Harder Tennisprofi hat den Auftakt der Quali in New York gewonnen. Morgen entscheidet sich dann, ob der Traum von den US Open weiterlebt. Dann spielt der 20-jährige Vorarlberger gegen den Italiener Guerrieri.
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5: Bei euch in Hittisau im Sägewerk sind es 19 Grad, 22 hat es in Koblach und Bludenz. Heute eher kühl, dafür bleibt es jetzt öfter trocken. Schauen wir mal auf die nächsten 3 Tage. Morgen gibt es einen Wechsel zwischen Sonne und Wolken. Da wird es schon wieder etwas wärmer bei bis zu 27 Grad. Das Sommer-Comeback gibt es aber erst am Donnerstag. Da sind über 30 Grad drin, also Zeit fürs Freibad. Freitag geht es dann mit Wolken, Sonne und Regen Richtung Wochenende.
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5: Eine Menge Geduld braucht ihr gerade in Lustenau. Da steht ihr zwischen Engelkreisverkehr und Zoll ganze 15 Minuten im Stau. 10 Minuten sind es in Feldkirch von Lichtenstein kommen zur Bärenkreuzung. Und keiner meldet mehr Blitzer in Vorarlberg. Auf der A14 wird in Richtung Deutschland geblitzt, und zwar auf Höhe Pludenz. Und auch auf der Weidachstraße in Bregenz steht ein mobiler Blitzer bei der VKW in Richtung Lauterach.
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5: Hey ihr Lieben, noch 100 Tage. Das sind ungefähr 70 Mittagspausen und genau 14 Sonntage. Was dann wieder losgeht, dürft ihr einige von euch freuen. Was genau?

0: Schönen Dienstag mit Antenne Vorarlberg. Noch etwa 70 Mittagspausen und 14 entspannte Sonntage. Dann geht's wieder los. Die Lechbergbahn starten in die Wintersaison und damit sind alle Wintersportfans wieder zurück auf der Piste. 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

0: Hey am Dienstag auf Antenne Vorarlberg. Die Radler unter euch haben heute Glück. Der Regen ist weitergezogen. Ihr kommt trocken in den Feierabend. Wir legen noch ein paar coole Beats oben drauf. Felix Jähn mit Pride. Damit wird aus der Feierabendradfahrt ein entspannter Ride mit Sommervibes und guter Laune. Gleich nach Wetter und Verkehr in den 30 Minuten Musik am Stück auf Antenne Vorarlberg.
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17: 22 Grad in Lauterach, knapp 21 in Mellau beim Kindergarten und 22 hat's in Dornbirn. Heute schafft es nur wenig Sonne durch die Wolken und so geht es die nächsten drei Tage weiter. Morgen gibt's Sonne und Wolken im Mix, dazu bis zu 27 Grad. Am Donnerstag ist das Badewetter zurück, bis zu 31 Grad sind drin. Und am Freitag wird's wieder durchwachsener, also ab auf die Couch, Tee schnappen und den Regensound genießen.
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17: 6 Minuten Stop and Go auf der Kaiserstraße in Feldkirch Richtung Altenstadt. Auch 6 Minuten sind es in Rankweil von Meiningen zur Passage 22. Und rund um die Bärenkreuzung steht ihr bis zu 9 Minuten. Und Achtung, wenn ihr auf der A5

0: A14 Richtung Deutschland Höhe Pludenzfahrt. Da steht ein neuer Blitzer. Danke dir fürs Melden, Stefan.
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0: schönen Feierabend. Ihr liebt die Hits aus den 10ern, feiert die 20er und wollt wissen, welche aktuellen Hits gerade angesagt sind? Dann bleibt dran. Auf Antenne Vorarlberg gibt's die volle Musikvielfalt. Die Powerstimme von Sia gibt euch den Energiekick für den Feierabend. Für alle im Auto oder auf dem Rad. Ride it. Und mit Shakira fühlt sich selbst Regenwetter plötzlich nach Sommer an. Aus 20 Grad werden 30 und aus Feierabend wird Kurzurlaub. Die, die. Und noch mehr Musikvielfalt gibt's gleich auf Antenne Vorarlberg.
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4: Es ist 5:05.
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5: Mit Robin Leiner. Mehr als 350 Vorarlberger Unternehmen sind im Vorjahr an die nächste Generation gegangen. So viele waren es noch nie seit Beginn der Erfassung vor 28 Jahren. Für Vorarlberg als Wirtschaftsstandort sind das gute Nachrichten, schreibt die Wirtschaftskammer jetzt. Denn so eine Übernahme sichert Arbeitsplätze, die würden ohne Nachfolger wegfallen. Und die meisten Betriebe steigern nach so einem Wechsel ihren Umsatz, zeigt eine Studie der KMU-Forschung Austria. Nachdem sich die Regierung letzte Woche auf ein Klimagesetz geeinigt hat, haben die NEOS heute die weiteren Schritte erklärt. Unter anderem soll es einen wissenschaftlich begleiteten Klimabeirat geben. Zusätzlich wird ein Klimakabinett aus den zuständigen Ministerien eingerichtet. Der genaue Fahrplan zur Klimaneutralität 2040 soll bis Ende nächstes Jahr stehen. Tiere vertragen kein Brot. Darauf macht der Wildpark Feldkirch jetzt aufmerksam, weil zuletzt immer wieder Brot und andere Backwaren bei den Futterspenden mit dabei waren. Das kann die Tiere aber krank machen. Der Wildpark bittet deshalb darum, wirklich nur Obst, Nüsse und Eicheln in die Spendenbox zu legen. Und die gute Nachricht aus Vorarlberg für alle Hundebesitzer und vor allem auch für die, die es noch werden wollen. Ab nächster Woche gibt's den Kurs für den Hundeführerschein auch beim Wifi. Den braucht's ja seit Juli, wenn man sich zum ersten Mal einen Hund holen will. Das Wifi bietet dafür jetzt einen Online-Kurs an. Der nächste startet schon in einer Woche am Freitag.
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4: Hey nach Schwarzenberg, bei euch sind es 21 Grad, 22 hat es in Feldkirch und in Nützidas bei der Burgruine Sonnenberg. Heute sind ganz schön viele Wolken am Start. Die nächsten drei Tage bringen dann einen wilden Wettermix. Am Mittwoch wechseln Sonne und Wolken, Schauer gibt es vor allem in den Bergen. Im Rheintal und rund um den Bodensee bleibt es oft sonnig. Am Donnerstag dann das Sommer-Comeback, bis zu 31 Grad sind drin und am Freitag wird es wieder wechselhaft.
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4: 13 Minuten obendrauf gibt's mal wieder in Feldkirch an der Bärenkreuzung. Von Lichtenstein kommt und auch durch den Adetzenbergtunnel zur Kreuzung. Sonst steht ihr nirgends über 10 Minuten. Ich wünsche euch eine gute und sichere Fahrt in den Feierabend.

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1: Schönen Feierabend. Sich gegenseitig helfen tut einfach gut. Wenn dabei noch so eine süße Story entsteht, umso besser. Unsere Antenne Vorarlberg-Kollegin Chiara Sadiak hat nämlich beim Wandern eine gute Tat vollbracht. Was das Ganze mit Ziegen zu tun hat, erzählt sie euch gleich in 10 Minuten.

0: Hey auf Antenne Vorarlberg. Die einen chillen nach der Arbeit auf der Couch, die anderen retten mal eben ein paar Ziegen. Chiara aus der Antenne Vorarlberg Redaktion, erzähl mal, was war da los?
1: Ja, wir sind da beim Wandern gehen schon an einer kleinen Hütte vorbeigekommen. Die hat dann halt ja, so in den Bereich geht, wo Ziegen drin waren. Und zumal sie haben außerhalb von dem Zaunbereich so Ziegen und die ganze Zeit gemeckert. Und dann sind zumal zwei, drei, vier Husser gesehen. Dann haben wir mal geschaut und haben gesehen, dass der unterste Teil vom Stromzaun ausgehängt ist und sie dort durchschlüpfen können. Ja, dann haben wir die da gleich wieder zurückgeschickt in ihr Gehege da oder halt in ihr Plätzle, wo sie auch nicht gehören. Haben dazu geschaut, dass sie dort alle wieder gut reinkommen und dann haben wir dieses Seil vom untersten Teil vom Zaun halt einfach neu gespannt und neu hingehängt, genau, dass sie nicht wieder rauskommt. Ja, war eine süße Aktion. Wir haben auf jeden Fall eine Gaudi gehabt und ich glaube, der Zirkel ganz gut.
0: Also, helfen tut nicht nur gut. Oft gibt es dabei auch noch eine richtig gute Story. Wenn ihr auch was Cooles oder Verrücktes erlebt habt, schickt uns eine Sprachnachricht an die 0800 10 36 36 oder ruft durch. Vielleicht hört man euch dann schon bald on air auf Antenne Vorarlberg.

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9: Wir messen 21 Grad in Bildstein, 23 in Bregenz und 20 Hertz in Dünz bei der Alten Mühle. Ein paar Regenschauer warten heute noch auf ihren Einsatz und auch die nächsten drei Tage bleibt's abwechslungsreich. Morgen gibt's Sonne und Wolken im Mix, dazu bis zu 27 Grad. Am Donnerstag ist der Hochsommer zurück, 27 bis 31 Grad sind drin. Und am Freitag gibt's dann von allem etwas, Sonne, Wolken und Regen.
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9: Ihr steht 10 Minuten in Höchst auf der Bruckerstraße Richtung Lustenau, auch 10 in Feldkirch auf der Kaiserstraße in Richtung Altenstadt und 14 sind es durch den Adetzenbergtunnel zur Bärenkreuzung in Feldkirch. Ich wünsche euch eine gute und sichere Weiterfahrt.
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0: Am Wochenende geht's um den goldenen Bergschuh. Was genau dahinter steckt und wer um diesen besonderen Titel kämpft, hört ihr gleich in den Antenne Vorarlberg Nachrichten.
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Es wird entspannt mit Dreamer aus den Zehnern. Arbeitsstress hat jetzt Sendepause. Code Bay bringt euch Feels Like Falling in Love. Und frische Beats treffen auf eine Powerstimme. Alex Warren mit Fever Dream. 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

0: Es ist 5:05.
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2: Schönen Abend, ich bin Robin Leiner. Bei mehr als 350 Vorarlberger Unternehmen gab es im Vorjahr einen Generationenwechsel. So viele waren es noch nie seit Beginn der Erfassung vor 28 Jahren. Für Vorarlberg als Wirtschaftsstandort sind das gute Nachrichten, schreibt die Wirtschaftskammer, denn so eine Übernahme sichert Arbeitsplätze, die würden ohne Nachfolger wegfallen. Und die meisten Betriebe steigern nach so einem Wechsel auch ihren Umsatz, zeigt eine Studie der KMU-Forschung Austria. In fast jedem vierten Haushalt wurde in den letzten Jahren mal ein Fahrrad, E-Bike oder E-Scooter geklaut. Das zeigt eine neue Umfrage des Kuratoriums für Verkehrssicherheit. Besonders häufig trifft es weiter die normalen Fahrräder. Die werden oft schlechter gesichert als E-Bikes, heißt es vom KFV. Um Diebe auszubremsen, lohnt es sich immer, auf ein hochwertiges Bügel- oder Faltschloss zu setzen. Denn ein normales Schloss haben Diebe meistens in weniger als einer halben Minute geknackt. Die Österreicher bleiben Bargeldfans, aber die digitale Bankkarte wird immer beliebter, zeigt eine neue Studie von Global Payments. Schon jeder Dritte nutzt die Karte am Smartphone oder an der Smartwatch. Besonders bei den 16- bis 29-Jährigen zahlt schon mehr als die Hälfte fast ausschließlich mit Karte. Die allermeisten wollen trotzdem nicht auf Bargeld verzichten. Und die gute Nachricht aus Vorarlberg. Alberschwende bereitet sich auf den Feuerwehr-Alpin-Nassbewerb vor. Am Samstagnachmittag geht es um den goldenen Bergschuh. Dafür müssen die Feuerwehren an einem steilen Hang möglichst schnell und fehlerfrei die Leitung zum Löschen legen. Danach wird noch gefeiert.
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4: Wir messen 19 Grad in Hittisau beim Sägewerk, 22 in Koblach und 21 hat es in Bludenz. Es bleibt durchwachsen, hier und da schauen am Abend Regenschauer vorbei und das ist der 3-Tage-Trend. Morgen gibt es einen Wechsel zwischen Sonne und Wolken, da wird es schon wieder wärmer bei bis zu 27 Grad. Das Sommer-Comeback gibt es Donnerstag, da sind über 30 Grad drin, also Zeit fürs Freibad. Freitag geht es dann mit Wolken, Sonne und Regen Richtung Wochenende.
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4: An den üblichen Verkehrsspots in Lente gibt es ein paar Minuten extra. Am längsten geht's in Feldkirch an der Bärenkreuzung von Lichtenstein kommt. Laut Echtzeitmessung genau 10 Minuten. Gute und sichere Weiterfahrt euch.

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1: Hey, geht's euch auch so? Nichts schmeckt besser als eine frische Abendjause. Da könnt ihr locker eine Stunde zusammensitzen, immer wieder snacken. Da kommt selbst das stundenlang zubereitete Abendessen manchmal nicht dagegen an. Also lasst es euch schmecken. Wir servieren den passenden Sound dazu. Alex Warren mit Fever Dream, einer der besten aktuellen Hits.

Hey, ihr hört Antenne Vorarlberg. Kennt ihr das? Ihr wisst eigentlich ganz genau, dass euch etwas nicht gut tut. Aber ihr könnt trotzdem nicht die Finger davon lassen. Stundenlanges TikTok scrollen oder die Schoki-Schublade zum Beispiel. Genau darum geht's auch bei Leonie und Calum Scott. Nur ein bisschen deeper. Ihr Hitstay handelt von einer On-Off-Beziehung, die beiden eigentlich nicht gut tut, die sie aber trotzdem nicht beenden können. Den Song haben die beiden gemeinsam geschrieben und aufgenommen. Das Ergebnis, ein richtig cooler Pop-Hit mit zwei starken Stimmen. Leonie und Calum Scott mit Stay, neu auf Antenne Vorarlberg.

0: Hey Leute, wie wär's mit einer neuen coolen Beschäftigung für eure Freundesklicke? Der SWR sucht für einen neuen Spielfilm nämlich eine Freundesgruppe, ohne Text, quasi einfach zusammen abhängen und dafür 100 Euro abkassieren. Die einzige Bedingung, ihr müsst 18 sein und ungefähr wie 14 bis 20 aussehen. Gedreht wird am Bodensee, bewerben könnt ihr euch online bei Stagepool. Hier gibt's jetzt 30 Minuten Musik am Stück, gleich nach Wetter und Verkehr.
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20: Hey nach Dornbirn, bei euch sind es 22 Grad, 23 in Lauterach und 20 hat es in Mellau beim Kindergarten. Jetzt gibt es sogar noch mal ein bisschen Sonne zum Feierabend. Und auch morgen ist sie mit dabei. Bei bis zu 27 Grad gibt es einen Mix aus Sonne und Wolken. Am Donnerstag wird es dann wieder richtig heiß, teilweise über 30 Grad. Also zurück in den Sommermodus. Und am Freitag folgt der nächste Wetterdauner. Sonne, Wolken und Regen.
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20: Laut Echtzeitmessung steht ihr 8 Minuten in Feldkirch auf der Kaiserstraße in Richtung Altenstadt. Sonst geht's überall schneller durch. Ich wünsche euch eine gute und sichere Fahrt.

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2: In der Beachbar in Bregenz ist am Samstag ein Ü30-Clubbing. Heißt, alle über 30 feiern bei kühlen Drinks, Musik und Sand unter den Füßen. Los geht's da um 18 Uhr. Sonntag könnt ihr direkt weiter feiern. Und zwar im Badehaus am Kaiserstrand Lochau. Soluna Sunset startet da um 15 Uhr. Tickets gibt's auf soluna-sunset.de. Und für alle mit Kindern ist auch was dabei. Beim offenen Spielplatztreff vom Familienimpulse Mobil können Eltern Kaffee und Tee trinken. Und für die Kids gibt's natürlich coole Outdoor-Spiele. Donnerstag ab 9.30 Uhr am Spielplatz unter den Linden in Thüringen. Alle weiteren Spots findet ihr online.
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21: Es ist 5:07.
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22: Schönen Abend, ich bin Robin Leiner. Mehr als 350 Vorarlberger Unternehmen sind im Vorjahr an die nächste Generation gegangen. So viele waren es noch nie seit Beginn der Erfassung vor 28 Jahren. Für Vorarlberg als Wirtschaftsstandort sind das gute Nachrichten, schreibt die Wirtschaftskammer. Denn so eine Übernahme sichert Arbeitsplätze, die würden ohne Nachfolger wegfallen. Und die meisten Betriebe steigern nach so einem Wechsel ihren Umsatz, zeigt eine Studie der KMU-Forschung Austria. In fast jedem vierten Haushalt wurde in den letzten Jahren mal ein Fahrrad, E-Bike oder E-Scooter geklaut. Das zeigt eine neue Umfrage des Kuratoriums für Verkehrssicherheit. Besonders häufig trifft es weiter die normalen Fahrräder. Die werden oft schlechter gesichert, heißt es vom KfV. Um Diebe auszubremsen, lohnt es sich dabei immer, auf ein hochwertiges Bügel- oder Faltschloss zu setzen. Denn ein normales Schloss haben Diebe meist in wenigen Sekunden geknackt. Tiere vertragen kein Brot, darauf macht der Wildpark Feldkirch jetzt aufmerksam, weil zuletzt immer wieder Brot und andere Backwaren bei den Futterspenden mit dabei waren. Das kann die Tiere aber krank machen. Der Wildpark bittet deshalb darum, wirklich nur Obst, Nüsse und Eicheln in die Spendenbox zu legen. Und die gute Nachricht aus Vorarlberg, der Vorarlberger Tennisprofi

0: wie Joel Schwärzler spielt morgen weiter um seinen Platz bei den US Open. Die erste Quali-Runde hat er überstanden. Mit einem Sieg morgen zieht er in die entscheidende dritte Runde ein. Die US Open sind eines der wichtigsten Tennisturniere der Welt. Dabei zu sein wäre für den Vorarlberger ein großer Erfolg.
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3: Knapp 22 Grad sind es in Feldkirch, 21 in Schwarzach und auch in Thüringen am Lindenplatz. Der Himmel hat heute noch Sonne im Gepäck, aber auch ein paar Schauer sind drin. Das ist der 3-Tage-Trend. Morgen wechseln Sonne und Wolken, Schauer gibt es nur in den Bergen, im Rheintal und rund um den Bodensee bleibt es meistens sonnig. Am Donnerstag wird es wieder hochsommerlich, bis zu 31 Grad und am Freitag geht es wechselhaft Richtung Wochenende.
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3: Keine Staus, keine Unfälle, ihr habt Freifahrt durchs Ländle.

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1: Hey, schönen Abend euch.
2: Ihr habt euch schon auf dem Sofa gemütlich gemacht, Snacks am Start, Buch in der Hand oder die Lieblingsserie schon parat? Dann genießt den Abend. Wir liefern sommerliche Beats dazu von Huntricks mit Golden.

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10: Hält's euch nach Eck, beim Museum messen wir aktuell 20 Grad und 21 Grad sind's in Lustenau und in Bürs. Ein bisschen Regen kann's heute noch geben, aber die meiste Zeit bleibt jetzt am Abend und in der Nacht auch trocken. Der 3-Tage-Trend, morgen starten wir noch mit ein paar Wolken und Schauern, danach gibt's aber einen Mix aus Sonne und Wolken bei bis zu 28 Grad. Der Donnerstag bringt uns dann wieder richtig schönes Sommerwetter, 31 Grad und viel Sonne. Der Freitag kühlt wieder ein bisschen ab und es sind wieder Regen und Gewitter unterwegs.
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10: Es gibt gute Nachrichten von den Straßen im Ländle. Die sind frei. Kommt gut an.
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11: Im Studio Alexander Fekonja. Die Österreicherinnen und Österreicher bleiben Bargeldfans, aber die digitale Bankkarte gewinnt an Fahrt, zeigt eine neue Studie von Global Payments, wonach bereits jeder und jede Dritte die Karte am Smartphone oder an der Smartwatch hinterlegt hat. Besonders bei den 16- bis 29-Jährigen zahlt schon mehr als die Hälfte fast ausschließlich mit Karte. 9 von 10 Österreicherinnen und Österreicher wollen aber trotzdem nicht aufs Bargeld verzichten. Die NEOS verteidigen heute die Pläne der Regierung für ein neues Klimagesetz. NEOS-Clubobmann Schetti spricht von einem Meilenstein. Kritik weist er zurück. Der Klimafahrplan soll bis Ende nächsten Jahres stehen, wissenschaftlich und von der Wirtschaft begleitet. Zusätzlich soll es ein Klimakabinett aus den zuständigen Ministerien und der Landeshauptleutekonferenz geben. Und vor einer Herkulesaufgabe steht heute der LASK beim Playoff-Rückspiel gegen Celtic Glasgow in der Champions League. Das Hinspiel haben die Linzer vergangenen Mittwoch ja mit 0:3 verloren. Um den Einzug in die Ligaphase noch zu schaffen, braucht's also schon ein kleines Wunder. Anpfiff in Linz ist in gut einer Stunde.
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12: In Feldkirch beim Katzenturm messen wir aktuell 21 Grad, 21 Grad auch in Dornbirn und 23 Grad in Hart. Viele Wolken unterwegs am Himmel im Ländle, aber zum Großteil bleibt es trocken in der Nacht und jetzt auch schon am Abend. Ein paar einzelne Schauer sind unterwegs. Der 3-Tage-Trend, morgen geht es erstmal noch grau und teils nass los. Danach wechseln sich Sonne und Wolken ab bei höchstens 28 Grad. Am Donnerstag werden die Freibäder und Seen dann wieder richtig schön voll, weil der Sommer, der hat nochmal 31 Grad im Gepäck und dazu viel Sonne. Der Freitag wird wieder kühler und nass.

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2: Vom Oberland bis ins Unterland sind die Straßen frei. Kommt gut an.
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